0: Jemen. Jemenitische Mitarbeiter sollen mehrere Millionen Euro veruntreut haben, etwa durch abgerechnete Seminare und Fahrten, die nicht stattgefunden haben sollen. Intern soll zeitweise sogar von systematischem, bandenmäßigem Betrug die Rede gewesen sein. Besonders brisant ist der Verdacht, dass ein Teil des Geldes an die vom Iran unterstützte Houthi-Miliz geflossen sein könnte. Die GIZ betreute im Jemen auch Projekte in Gebieten, die von den Houthis kontrolliert werden. Seit 2024 verfügte die Organisation über ein Budget von mehreren Milliarden Euro. Der größte Teil davon kam aus dem Entwicklungsministerium.
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0: In der Nacht zum Montag bleibt es im Radio NWW-Land Milz bei Tiefstwerten um 17 bis 20 Grad. Der Himmel zeigt sich vielfach bewölkt, örtlich kann es zu kurzen Schauern kommen. Im Tagesverlauf des Montags wird es dann sommerlich warm, mit Höchstwerten um die 31 bis 32 Grad. Es bleibt überwiegend trocken und die Sonne zeigt sich immer wieder. Der Dienstag bringt ähnliches Wetter mit viel Sonne und Temperaturen um die 32 Grad. Auch am Mittwoch bleibt es sommerlich warm und trocken im Sendegebiet.
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1: In der Schweiz beginnen neue Gespräche zwischen den USA und dem Iran über ein endgültiges Abkommen nach dem Rahmenbeschluss zum Ende des Iran-Krieges. US-Vizepräsident J.D. Vance ist dafür im Luxusressort Birkenstock eingetroffen. Auch eine iranische Delegation ist vor Ort. Im Mittelpunkt stehen das iranische Atomprogramm und weitere Schritte zur Stabilisierung der Lage in der Region. Vermitteln sollen Vertreter aus Pakistan und Katar. Vance sagte vor seiner Abreise, er hoffe auf Fortschritte in der Atomfrage und beim Waffenstillstand im Libanon. Zugleich laufen Gespräche darüber, ob der Iran Zugriff auf eingefrorene Gelder für humanitäre Ausgaben erhalten kann. In Bolivien hat Präsident Rodrigo Paz nach wochenlangen Massenprotesten einen 90 Tage dauernden Ausnahmezustand verhängt. Polizei und Militär begannen anschließend Straßensperren zu räumen, unter anderem in El Alto nahe der Hauptstadt La Paz. Paz wirft dem früheren Präsidenten Evo Morales vor, die Proteste anzustiften. Die Blockaden hatten im Land zu Versorgungsproblemen geführt, unter anderem bei Benzin, Lebensmitteln und Medikamenten. Der Präsident erklärte, er habe alle Möglichkeiten des Dialogs ausgeschöpft. Die Opposition und verschiedene Protestgruppen werfen seiner Regierung eine falsche Politik vor und fordern seinen Rücktritt. Kolumbien entscheidet in einer Stichwahl über seinen neuen Präsidenten. Zur Wahl stehen der konservative Anwalt Abelardo de la Espriella und der linke Politiker Iván Cepeda. Der Wahlkampf wird von einer deutlich verschärften Sicherheitslage überschattet. In den vergangenen Monaten kam es zu Anschlägen mit Autobomben und Drohnen. Außerdem wurden Politiker, Gemeindevorsteher und Zivilisten getötet. Der scheidende Präsident Gustavo Petro hatte in seiner Amtszeit zwar soziale Verbesserungen erreicht, zugleich verschlechterte sich aber die Sicherheitslage trotz Gesprächen mit bewaffneten Gruppen. Die Wahl gilt deshalb auch als Richtungsentscheidung über den Umgang mit Guerillagruppen, Paramilitärs und Drogenbanden. In Syrien wächst nach Einschätzung eines Vertreters der syrisch-orthodoxen Kirche die Sorge vor einer weiteren Vertreibung der christlichen Minderheit. Diakon Mil Gorgis warnte, das Land könne unter den neuen Machthabern zu einem christenfreien Raum werden. Er verweist auf eine zunehmende Islamisierung des öffentlichen Lebens, etwa durch Geschlechtertrennung in Schulen, Universitäten und Verkehrsmitteln. Außerdem würden leitende Justizpositionen stärker mit islamisch geprägten Juristen besetzt. Direkte Gewalt gegen Christen gebe es bisher nur vereinzelt, doch die gesellschaftliche Stimmung werde rauer. Viele christliche Familien fragten sich inzwischen, ob ihre Kinder in Syrien noch eine Zukunft haben. Bei der bundeseigenen Gesellschaft für internationale Zusammenarbeit gibt es schwere Vorwürfe im Zusammenhang mit Projekten im Jemen. Jemenitische Mitarbeiter sollen mehrere Millionen Euro veruntreut haben, etwa durch abgerechnete Seminare und Fahrten, die nicht stattgefunden haben sollen. Intern soll zeitweise sogar von systematischem, bandenmäßigem Betrug die Rede gewesen sein. Besonders brisant ist der Verdacht, dass ein Teil des Geldes an die vom Iran unterstützte Houthi-Miliz geflossen sein könnte. Die GIZ betreute im Jemen auch Projekte in Gebieten, die von den Houthis kontrolliert werden. Seit 2024 verfügte die Organisation über ein Budget von mehreren Milliarden Euro. Der größte Teil davon kam aus dem Entwicklungsministerium.
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1: In der Nacht zum Montag bleibt es im Radio NWW-Land Milz bei Tiefstwerten um 17 bis 20 Grad. Der Himmel zeigt sich vielfach bewölkt, örtlich kann es zu kurzen Schauern kommen. Im Tagesverlauf des Montags wird es dann sommerlich warm, mit Höchstwerten um die 31 bis 32 Grad. Es bleibt überwiegend trocken und die Sonne zeigt sich immer wieder. Der Dienstag bringt ähnliches Wetter mit viel Sonne und Temperaturen um die 32 Grad. Auch am Mittwoch bleibt es sommerlich warm und trocken im Sendegebiet.
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1: In der Schweiz beginnen neue Gespräche zwischen den USA und dem Iran über ein endgültiges Abkommen nach dem Rahmenbeschluss zum Ende des Iran-Krieges. US-Vizepräsident J.D. Vance ist dafür im Luxusresort Birkenstock eingetroffen. Auch eine iranische Delegation ist vor Ort. Im Mittelpunkt stehen das iranische Atomprogramm und weitere Schritte zur Stabilisierung der Lage in der Region. Vermitteln sollen Vertreter aus Pakistan und Katar. Vance sagte vor seiner Abreise, er hoffe auf Fortschritte in der Atomfrage und beim Waffenstillstand im Libanon. Zugleich laufen Gespräche darüber, ob der Iran Zugriff auf eingefrorene Gelder für humanitäre Ausgaben erhalten kann. In Bolivien hat Präsident Rodrigo Paz nach wochenlangen Massenprotesten einen 90 Tage dauernden Ausnahmezustand verhängt. Polizei und Militär begannen anschließend Straßensperren zu räumen, unter anderem in El Alto nahe der Hauptstadt La Paz. Paz wirft dem früheren Präsidenten Evo Morales vor, die Proteste anzustiften. Die Blockaden hatten im Land zu Versorgungsproblemen geführt, unter anderem bei Benzin, Lebensmitteln und Medikamenten. Der Präsident erklärte, er habe alle Möglichkeiten des Dialogs ausgeschöpft. Die Opposition und verschiedene Protestgruppen werfen seiner Regierung eine falsche Politik vor und fordern seinen Rücktritt. Kolumbien entscheidet in einer Stichwahl über seinen neuen Präsidenten. Zur Wahl stehen der konservative Anwalt Abelardo de la Espriella und der linke Politiker Iván Cepeda. Der Wahlkampf wird von einer deutlich verschärften Sicherheitslage überschattet. In den vergangenen Monaten kam es zu Anschlägen mit Autobomben und Drohnen. Außerdem wurden Politiker, Gemeindevorsteher und Zivilisten getötet. Der scheidende Präsident Gustavo Petro hatte in seiner Amtszeit zwar soziale Verbesserungen erreicht, zugleich verschlechterte sich aber die Sicherheitslage trotz Gesprächen mit bewaffneten Gruppen. Die Wahl gilt deshalb auch als Richtungsentscheidung über den Umgang mit Guerillagruppen, Paramilitärs und Drogenbanden. In Syrien wächst nach Einschätzung eines Vertreters der syrisch-orthodoxen Kirche die Sorge vor einer weiteren Vertreibung der christlichen Minderheit. Diakon Mil Gorgis warnte, das Land könne unter den neuen Machthabern zu einem christenfreien Raum werden. Er verweist auf eine zunehmende Islamisierung des öffentlichen Lebens, etwa durch Geschlechtertrennung in Schulen, Universitäten und Verkehrsmitteln. Außerdem würden leitende Justizpositionen stärker mit islamisch geprägten Juristen besetzt. Direkte Gewalt gegen Christen gebe es bisher nur vereinzelt, doch die gesellschaftliche Stimmung werde rauer. Viele christliche Familien fragten sich inzwischen, ob ihre Kinder in Syrien noch eine Zukunft haben. Bei der bundeseigenen Gesellschaft für internationale Zusammenarbeit gibt es schwere Vorwürfe im Zusammenhang mit Projekten im Jemen. Jemenitische Mitarbeiter sollen mehrere Millionen Euro veruntreut haben, etwa durch abgerechnete Seminare und Fahrten, die nicht stattgefunden haben sollen. Intern soll zeitweise sogar von systematischem, bandenmäßigem Betrug die Rede gewesen sein. Besonders brisant ist der Verdacht, dass ein Teil des Geldes an die vom Iran unterstützte Houthi-Miliz geflossen sein könnte. Die GIZ betreute im Jemen auch Projekte in Gebieten, die von den Houthis kontrolliert werden. Seit 2024 verfügte die Organisation über ein Budget von mehreren Milliarden Euro. Der größte Teil davon kam aus dem Entwicklungsministerium.
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1: In der Nacht zum Montag bleibt es im Radio NWW-Land Milz bei Tiefstwerten um 17 bis 20 Grad. Der Himmel zeigt sich vielfach bewölkt, örtlich kann es zu kurzen Schauern kommen. Im Tagesverlauf des Montags wird es dann sommerlich warm, mit Höchstwerten um die 31 bis 32 Grad. Es bleibt überwiegend trocken und die Sonne zeigt sich immer wieder. Der Dienstag bringt ähnliches Wetter mit viel Sonne und Temperaturen um die 32 Grad. Auch am Mittwoch bleibt es sommerlich warm und trocken im Sendegebiet.
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1: In der Schweiz beginnen neue Gespräche zwischen den USA und dem Iran über ein endgültiges Abkommen nach dem Rahmenbeschluss zum Ende des Iran-Krieges. US-Vizepräsident J.D. Vance ist dafür im Luxusresort Birkenstock eingetroffen. Auch eine iranische Delegation ist vor Ort. Im Mittelpunkt stehen das iranische Atomprogramm und weitere Schritte zur Stabilisierung der Lage in der Region. Vermitteln sollen Vertreter aus Pakistan und Katar. Vance sagte vor seiner Abreise, er hoffe auf Fortschritte in der Atomfrage und beim Waffenstillstand im Libanon. Zugleich laufen Gespräche darüber, ob der Iran Zugriff auf eingefrorene Gelder für humanitäre Ausgaben erhalten kann. In Bolivien hat Präsident Rodrigo Paz nach wochenlangen Massenprotesten einen 90 Tage dauernden Ausnahmezustand verhängt. Polizei und Militär begannen anschließend Straßensperren zu räumen, unter anderem in El Alto nahe der Hauptstadt La Paz. Paz wirft dem früheren Präsidenten Evo Morales vor, die Proteste anzustiften. Die Blockaden hatten im Land zu Versorgungsproblemen geführt, unter anderem bei Benzin, Lebensmitteln und Medikamenten. Der Präsident erklärte, er habe alle Möglichkeiten des Dialogs ausgeschöpft. Die Opposition und verschiedene Protestgruppen werfen seiner Regierung eine falsche Politik vor und fordern seinen Rücktritt. Kolumbien entscheidet in einer Stichwahl über seinen neuen Präsidenten. Zur Wahl stehen der konservative Anwalt Abelardo de la Espriella und der linke Politiker Iván Cepeda. Der Wahlkampf wird von einer deutlich verschärften Sicherheitslage überschattet. In den vergangenen Monaten kam es zu Anschlägen mit Autobomben und Drohnen. Außerdem wurden Politiker, Gemeindevorsteher und Zivilisten getötet. Der scheidende Präsident Gustavo Petro hatte in seiner Amtszeit zwar soziale Verbesserungen erreicht, zugleich verschlechterte sich aber die Sicherheitslage trotz Gesprächen mit bewaffneten Gruppen. Die Wahl gilt deshalb auch als Richtungsentscheidung über den Umgang mit Guerillagruppen, Paramilitärs und Drogenbanden. In Syrien wächst nach Einschätzung eines Vertreters der syrisch-orthodoxen Kirche die Sorge vor einer weiteren Vertreibung der christlichen Minderheit. Diakon Mil Gorgis warnte, das Land könne unter den neuen Machthabern zu einem christenfreien Raum werden. Er verweist auf eine zunehmende Islamisierung des öffentlichen Lebens, etwa durch Geschlechtertrennung in Schulen, Universitäten und Verkehrsmitteln. Außerdem würden leitende Justizpositionen stärker mit islamisch geprägten Juristen besetzt. Direkte Gewalt gegen Christen gebe es bisher nur vereinzelt, doch die gesellschaftliche Stimmung werde rauer. Viele christliche Familien fragten sich inzwischen, ob ihre Kinder in Syrien noch eine Zukunft haben. Bei der bundeseigenen Gesellschaft für internationale Zusammenarbeit gibt es schwere Vorwürfe im Zusammenhang mit Projekten im Jemen. Jemenitische Mitarbeiter sollen mehrere Millionen Euro veruntreut haben, etwa durch abgerechnete Seminare und Fahrten, die nicht stattgefunden haben sollen. Intern soll zeitweise sogar von systematischem, bandenmäßigem Betrug die Rede gewesen sein. Besonders brisant ist der Verdacht, dass ein Teil des Geldes an die vom Iran unterstützte Houthi-Miliz geflossen sein könnte. Die GIZ betreute im Jemen auch Projekte in Gebieten, die von den Houthis kontrolliert werden. Seit 2024 verfügte die Organisation über ein Budget von mehreren Milliarden Euro. Der größte Teil davon kam aus dem Entwicklungsministerium.
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1: In der Nacht zum Montag bleibt es im Radio NWW-Land Milz bei Tiefstwerten um 17 bis 20 Grad. Der Himmel zeigt sich vielfach bewölkt, örtlich kann es zu kurzen Schauern kommen. Im Tagesverlauf des Montags wird es dann sommerlich warm, mit Höchstwerten um die 31 bis 32 Grad. Es bleibt überwiegend trocken und die Sonne zeigt sich immer wieder. Der Dienstag bringt ähnliches Wetter mit viel Sonne und Temperaturen um die 32 Grad. Auch am Mittwoch bleibt es sommerlich warm und trocken im Sendegebiet.
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3: In der Schweiz beginnen neue Gespräche zwischen den USA und dem Iran über ein endgültiges Abkommen nach dem Rahmenbeschluss zum Ende des Irankrieges. US-Vizepräsident J.D. Vance ist dafür im Luxusressort Birkenstock eingetroffen. Auch eine iranische Delegation ist vor Ort. Im Mittelpunkt stehen das iranische Atomprogramm und weitere Schritte zur Stabilisierung der Lage in der Region. Vermitteln sollen Vertreter aus Pakistan und Katar. Vance sagte vor seiner Abreise, er hoffe auf Fortschritte in der Atomfrage und beim Waffenstillstand im Libanon. Zugleich laufen Gespräche darüber, ob der Iran Zugriff auf eingefrorene Gelder für humanitäre Ausgaben erhalten kann. In Bolivien hat Präsident Rodrigo Paz nach wochenlangen Massenprotesten einen 90 Tage dauernden Ausnahmezustand verhängt. Polizei und Militär begannen anschließend Straßensperren zu räumen, unter anderem in El Alto nahe der Hauptstadt La Paz. Paz wirft dem früheren Präsidenten Evo Morales vor, die Proteste anzustiften. Die Blockaden hatten im Land zu Versorgungsproblemen geführt, unter anderem bei Benzin, Lebensmitteln und Medikamenten. Der Präsident erklärte, er habe alle Möglichkeiten des Dialogs ausgeschöpft. Die Opposition und verschiedene Protestgruppen werfen seiner Regierung eine falsche Politik vor und fordern seinen Rücktritt. Kolumbien entscheidet in einer Stichwahl über seinen neuen Präsidenten. Zur Wahl stehen der konservative Anwalt Abelardo de la Espriella und der linke Politiker Iván Cepeda. Der Wahlkampf wird von einer deutlich verschärften Sicherheitslage überschattet. In den vergangenen Monaten kam es zu Anschlägen mit Autobomben und Drohnen. Außerdem wurden Politiker, Gemeindevorsteher und Zivilisten getötet. Der scheidende Präsident Gustavo Petro hatte in seiner Amtszeit zwar soziale Verbesserungen erreicht, zugleich verschlechterte sich aber die Sicherheitslage trotz Gesprächen mit bewaffneten Gruppen. Die Wahl gilt deshalb auch als Richtungsentscheidung über den Umgang mit Guerillagruppen, Paramilitärs und Drogenbanden. In Syrien wächst nach Einschätzung eines Vertreters der syrisch-orthodoxen Kirche die Sorge vor einer weiteren Vertreibung der christlichen Minderheit. Diakon Mil Gorgis warnte, das Land könne unter den neuen Machthabern zu einem christenfreien Raum werden. Er verweist auf eine zunehmende Islamisierung des öffentlichen Lebens, etwa durch Geschlechtertrennung in Schulen, Universitäten und Verkehrsmitteln. Außerdem würden leitende Justizpositionen stärker mit islamisch geprägten Juristen besetzt. Direkte Gewalt gegen Christen gebe es bisher nur vereinzelt, doch die gesellschaftliche Stimmung werde rauer. Viele christliche Familien fragten sich inzwischen, ob ihre Kinder in Syrien noch eine Zukunft haben. Bei der bundeseigenen Gesellschaft für internationale Zusammenarbeit gibt es schwere Vorwürfe im Zusammenhang mit Projekten im Jemen. Jemenitische Mitarbeiter sollen mehrere Millionen Euro veruntreut haben, etwa durch abgerechnete Seminare und Fahrten, die nicht stattgefunden haben sollen. Intern soll zeitweise sogar von systematischem, bandenmäßigem Betrug die Rede gewesen sein. Besonders brisant ist der Verdacht, dass ein Teil des Geldes an die vom Iran unterstützte Houthi-Miliz geflossen sein könnte. Die GIZ betreute im Jemen auch Projekte in Gebieten, die von den Houthis kontrolliert werden. Seit 2024 verfügte die Organisation über ein Budget von mehreren Milliarden Euro. Der größte Teil davon kam aus dem Entwicklungsministerium.
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3: Der Montagmorgen startet im Radio-NWW-Land mit einem Mix aus Sonne und Wolken. Die Temperaturen liegen bereits bei angenehmen 19 bis 21 Grad. Im weiteren Tagesverlauf wird es sommerlich warm mit Höchstwerten um die 31 bis 32 Grad. Es bleibt überwiegend trocken und die Sonne setzt sich immer mehr durch. Der Dienstag präsentiert sich mit viel Sonnenschein und Temperaturen um die 32 Grad. Auch am Mittwoch hält das sommerliche und trockene Wetter in unserer Region an.
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1: In der Schweiz beginnen neue Gespräche zwischen den USA und dem Iran über ein endgültiges Abkommen nach dem Rahmenbeschluss zum Ende des Iran-Krieges. US-Vizepräsident J.D. Vance ist dafür im Luxusressort Birkenstock eingetroffen. Auch eine iranische Delegation ist vor Ort. Im Mittelpunkt stehen das iranische Atomprogramm und weitere Schritte zur Stabilisierung der Lage in der Region. Vermitteln sollen Vertreter aus Pakistan und Katar. Vance sagte vor seiner Abreise, er hoffe auf Fortschritte in der Atomfrage und beim Waffenstillstand im Libanon. Zugleich laufen Gespräche darüber, ob der Iran Zugriff auf eingefrorene Gelder für humanitäre Ausgaben erhalten kann. In Bolivien hat Präsident Rodrigo Paz nach wochenlangen Massenprotesten einen 90 Tage dauernden Ausnahmezustand verhängt. Polizei und Militär begannen anschließend Straßensperren zu räumen, unter anderem in El Alto nahe der Hauptstadt La Paz. Paz wirft dem früheren Präsidenten Evo Morales vor, die Proteste anzustiften. Die Blockaden hatten im Land zu Versorgungsproblemen geführt, unter anderem bei Benzin, Lebensmitteln und Medikamenten. Der Präsident erklärte, er habe alle Möglichkeiten des Dialogs ausgeschöpft. Die Opposition und verschiedene Protestgruppen werfen seiner Regierung eine falsche Politik vor und fordern seinen Rücktritt. Kolumbien entscheidet in einer Stichwahl über seinen neuen Präsidenten. Zur Wahl stehen der konservative Anwalt Abelardo de la Espriella und der linke Politiker Iván Cepeda. Der Wahlkampf wird von einer deutlich verschärften Sicherheitslage überschattet. In den vergangenen Monaten kam es zu Anschlägen mit Autobomben und Drohnen. Außerdem wurden Politiker, Gemeindevorsteher und Zivilisten getötet. Der scheidende Präsident Gustavo Petro hatte in seiner Amtszeit zwar soziale Verbesserungen erreicht, zugleich verschlechterte sich aber die Sicherheitslage trotz Gesprächen mit bewaffneten Gruppen. Die Wahl gilt deshalb auch als Richtungsentscheidung über den Umgang mit Guerillagruppen, Paramilitärs und Drogenbanden. In Syrien wächst nach Einschätzung eines Vertreters der syrisch-orthodoxen Kirche die Sorge vor einer weiteren Vertreibung der christlichen Minderheit. Diakon Mil Gorgis warnte, das Land könne unter den neuen Machthabern zu einem christenfreien Raum werden. Er verweist auf eine zunehmende Islamisierung des öffentlichen Lebens, etwa durch Geschlechtertrennung in Schulen, Universitäten und Verkehrsmitteln. Außerdem würden leitende Justizpositionen stärker mit islamisch geprägten Juristen besetzt. Direkte Gewalt gegen Christen gebe es bisher nur vereinzelt, doch die gesellschaftliche Stimmung werde rauer. Viele christliche Familien fragten sich inzwischen, ob ihre Kinder in Syrien noch eine Zukunft haben. Bei der bundeseigenen Gesellschaft für internationale Zusammenarbeit gibt es schwere Vorwürfe im Zusammenhang mit Projekten im Jemen. Jemenitische Mitarbeiter sollen mehrere Millionen Euro veruntreut haben, etwa durch abgerechnete Seminare und Fahrten, die nicht stattgefunden haben sollen. Intern soll zeitweise sogar von systematischem, bandenmäßigem Betrug die Rede gewesen sein. Besonders brisant ist der Verdacht, dass ein Teil des Geldes an die vom Iran unterstützte Houthi-Miliz geflossen sein könnte. Die GIZ betreute im Jemen auch Projekte in Gebieten, die von den Houthis kontrolliert werden. Seit 2024 verfügte die Organisation über ein Budget von mehreren Milliarden Euro. Der größte Teil davon kam aus dem Entwicklungsministerium.
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1: Der Montagmorgen startet im Radio NWW-Land mit einem Mix aus Sonne und Wolken. Die Temperaturen liegen bereits bei angenehmen 19 bis 21 Grad. Im weiteren Tagesverlauf wird es sommerlich warm mit Höchstwerten um die 31 bis 32 Grad. Es bleibt überwiegend trocken und die Sonne setzt sich immer mehr durch. Der Dienstag präsentiert sich mit viel Sonnenschein und Temperaturen um die 32 Grad. Auch am Mittwoch hält das sommerliche und trockene Wetter in unserer Region an.
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1: In der Schweiz beginnen neue Gespräche zwischen den USA und dem Iran über ein endgültiges Abkommen nach dem Rahmenbeschluss zum Ende des Iran-Krieges. US-Vizepräsident J.D. Vance ist dafür im Luxusressort Birkenstock eingetroffen. Auch eine iranische Delegation ist vor Ort. Im Mittelpunkt stehen das iranische Atomprogramm und weitere Schritte zur Stabilisierung der Lage in der Region. Vermitteln sollen Vertreter aus Pakistan und Katar. Vance sagte vor seiner Abreise, er hoffe auf Fortschritte in der Atomfrage und beim Waffenstillstand im Libanon. Zugleich laufen Gespräche darüber, ob der Iran Zugriff auf eingefrorene Gelder für humanitäre Ausgaben erhalten kann. In Bolivien hat Präsident Rodrigo Paz nach wochenlangen Massenprotesten einen 90 Tage dauernden Ausnahmezustand verhängt. Polizei und Militär begannen anschließend Straßensperren zu räumen, unter anderem in El Alto nahe der Hauptstadt La Paz. Paz wirft dem früheren Präsidenten Evo Morales vor, die Proteste anzustiften. Die Blockaden hatten im Land zu Versorgungsproblemen geführt, unter anderem bei Benzin, Lebensmitteln und Medikamenten. Der Präsident erklärte, er habe alle Möglichkeiten des Dialogs ausgeschöpft. Die Opposition und verschiedene Protestgruppen werfen seiner Regierung eine falsche Politik vor und fordern seinen Rücktritt. Kolumbien entscheidet in einer Stichwahl über seinen neuen Präsidenten. Zur Wahl stehen der konservative Anwalt Abelardo de la Espriella und der linke Politiker Iván Cepeda. Der Wahlkampf wird von einer deutlich verschärften Sicherheitslage überschattet. In den vergangenen Monaten kam es zu Anschlägen mit Autobomben und Drohnen. Außerdem wurden Politiker, Gemeindevorsteher und Zivilisten getötet. Der scheidende Präsident Gustavo Petro hatte in seiner Amtszeit zwar soziale Verbesserungen erreicht, zugleich verschlechterte sich aber die Sicherheitslage trotz Gesprächen mit bewaffneten Gruppen. Die Wahl gilt deshalb auch als Richtungsentscheidung über den Umgang mit Guerillagruppen, Paramilitärs und Drogenbanden. In Syrien wächst nach Einschätzung eines Vertreters der syrisch-orthodoxen Kirche die Sorge vor einer weiteren Vertreibung der christlichen Minderheit. Diakon Mil Gorgis warnte, das Land könne unter den neuen Machthabern zu einem christenfreien Raum werden. Er verweist auf eine zunehmende Islamisierung des öffentlichen Lebens, etwa durch Geschlechtertrennung in Schulen, Universitäten und Verkehrsmitteln. Außerdem würden leitende Justizpositionen stärker mit islamisch geprägten Juristen besetzt. Direkte Gewalt gegen Christen gebe es bisher nur vereinzelt, doch die gesellschaftliche Stimmung werde rauer. Viele christliche Familien fragten sich inzwischen, ob ihre Kinder in Syrien noch eine Zukunft haben. Bei der bundeseigenen Gesellschaft für internationale Zusammenarbeit gibt es schwere Vorwürfe im Zusammenhang mit Projekten im Jemen. Jemenitische Mitarbeiter sollen mehrere Millionen Euro veruntreut haben, etwa durch abgerechnete Seminare und Fahrten, die nicht stattgefunden haben sollen. Intern soll zeitweise sogar von systematischem, bandenmäßigem Betrug die Rede gewesen sein. Besonders brisant ist der Verdacht, dass ein Teil des Geldes an die vom Iran unterstützte Houthi-Miliz geflossen sein könnte. Die GIZ betreute im Jemen auch Projekte in Gebieten, die von den Houthis kontrolliert werden. Seit 2024 verfügte die Organisation über ein Budget von mehreren Milliarden Euro. Der größte Teil davon kam aus dem Entwicklungsministerium.
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1: Der Montagmorgen startet im Radio NWW-Land mit einem Mix aus Sonne und Wolken. Die Temperaturen liegen bereits bei angenehmen 19 bis 21 Grad. Im weiteren Tagesverlauf wird es sommerlich warm mit Höchstwerten um die 31 bis 32 Grad. Es bleibt überwiegend trocken und die Sonne setzt sich immer mehr durch. Der Dienstag präsentiert sich mit viel Sonnenschein und Temperaturen um die 32 Grad. Auch am Mittwoch hält das sommerliche und trockene Wetter in unserer Region an.
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1: Die USA und der Iran wollen ihre neue Gesprächsrunde in der Schweiz nutzen, um mehrere Krisenherde zugleich zu entschärfen. Nach Angaben der Vermittler Pakistan und Katar soll ein direkter Kommunikationskanal zur Straße von Hormus entstehen. Damit sollen Zwischenfälle, Missverständnisse und gefährliche Kommunikationspannen in der wichtigen Meerenge verhindert werden. Außerdem ist zusammen mit dem Libanon ein Mechanismus geplant, der die Kämpfe zwischen Israel und der Hisbollah eindämmen soll. Die Delegationen verständigten sich auf einen Zeitplan von 60 Tagen, um eine dauerhafte Friedenslösung auszuarbeiten. Technische Gespräche sollen in dieser Woche fortgesetzt werden, wobei das iranische Atomprogramm weiter zu den schwierigsten Streitpunkten zählt. Deutschlands Krankenhäuser warnen vor schweren Folgen des geplanten Sparpakets im Gesundheitswesen. Die Deutsche Krankenhausgesellschaft befürchtet massive Klinikpleiten und einen Abbau von bis zu 140.000 Arbeitsplätzen. Verbandschef Gerald Gass verweist auf eine Studie, nach der bis zum Jahr 2030 fast jeder zweite Krankenhausstandort akut gefährdet sein könnte. Besonders kritisch sieht der Verband, dass viele Häuser schon im Jahr 2027 deutlich weniger Erlöse hätten und dadurch wirtschaftlich unter Druck geraten würden. Die Kliniken fordern Änderungen am Gesetz und warnen, dass die Krankenhausreform sonst nicht wirken könne. Zugleich zeigt sich die Branche zu Gesprächen über begrenzte Pflegeausgaben bereit, verlangt dafür aber weniger starre Personalvorgaben. Beim neuen Heizungsgesetz verschärft sich der Streit auch verfassungsrechtlich. Die Deutsche Umwelthilfe kündigt eine Klimaklage vor dem Bundesverfassungsgericht an, falls das Gebäudemodernisierungsgesetz wie geplant beschlossen wird. Aus Sicht des Verbandes gibt das Gesetz fossilen Heizungen zu lange Spielraum und gefährdet damit die gesetzlichen Klimaziele. Auch ein Gutachten des Wissenschaftlichen Dienstes des Bundestages sieht verfassungsrechtliche Zweifel, weil das Vorhaben möglicherweise dem Klimabeschluss von 2021 widerspricht. Besonders umstritten ist, dass ältere Öl- und Gasheizungen auch nach dem Zieljahr 2045 weiter mit fossilen Brennstoffen betrieben werden könnten. Die Ausschussanhörung im Bundestag dürfte damit zu einem zentralen Punkt im politischen Streit über die Wärmewende werden. Kolumbien steht nach einer äußerst knappen Präsidentschaftswahl vor einer angespannten politischen Lage. Der konservative Politiker Abelardo de la Espriella liegt nach Auszählung fast aller Stimmen mit 49,7% vor dem linken Senator Iván Cepeda. Der Vorsprung beträgt nur rund einen Prozentpunkt und Cepeda erkannte seine Niederlage zunächst nicht an. Nach Bekanntgabe des Ergebnisses kam es in mehreren Städten zu Protesten und Zusammenstößen mit der Polizei, unter anderem in Cali und Bogota. Präsident Gustavo Petro forderte eine Überprüfung der Wahlinfrastruktur und äußerte Zweifel am Ablauf der Wahl. De la Espriella kündigte einen härteren Kurs gegen Kriminalität, Drogenhandel und bewaffnete Gruppen an und will die Zusammenarbeit mit den USA ausbauen. Deutsche Gefängnisse kämpfen zunehmend mit neuen psychoaktiven Stoffen, die auf Papier geschmuggelt werden. Die Droge wird in den Anstalten häufig Knastpapier genannt, weil Briefe, Fotos oder Zeichnungen mit farblosen und geruchlosen Substanzen getränkt werden. Ein einziges Blatt kann in sehr viele kleine Dosen zerteilt werden, die dann geraucht oder geschluckt werden. Die Wirkung gilt als unberechenbar. Gefangene können zusammenbrechen, aggressiv werden oder psychotische Zustände entwickeln. Mehrere Bundesländer melden stark steigende Fallzahlen, besonders deutlich in Nordrhein-Westfalen, Baden-Württemberg, Mecklenburg-Vorpommern und Sachsen-Anhalt. Einige Anstalten setzen inzwischen auf Ionenscanner und geschulte Hunde, doch strengere Kontrollen stehen zugleich im Spannungsfeld mit Briefgeheimnis und Gefangenenrechten.
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2: Am Vormittag zeigt sich das Wetter im Radio NWW-Land freundlich mit einem Wechsel aus Sonne und wenigen Wolken. Die Temperaturen steigen auf rund 25 bis 27 Grad. Am Nachmittag wird es dann sommerlich warm mit Höchstwerten um die 31 bis 32 Grad. Es bleibt meist trocken. Für Dienstag und Mittwoch erwartet uns weiterhin viel Sonne und sommerliche Temperaturen um die 31 bis 32 Grad im gesamten Sendegebiet bei geringem Regenrisiko.
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1: Die USA und der Iran wollen ihre neue Gesprächsrunde in der Schweiz nutzen, um mehrere Krisenherde zugleich zu entschärfen. Nach Angaben der Vermittler Pakistan und Katar soll ein direkter Kommunikationskanal zur Straße von Hormus entstehen. Damit sollen Zwischenfälle, Missverständnisse und gefährliche Kommunikationspannen in der wichtigen Meerenge verhindert werden. Außerdem ist zusammen mit dem Libanon ein Mechanismus geplant, der die Kämpfe zwischen Israel und der Hisbollah eindämmen soll. Die Delegationen verständigten sich auf einen Zeitplan von 60 Tagen, um eine dauerhafte Friedenslösung auszuarbeiten. Technische Gespräche sollen in dieser Woche fortgesetzt werden, wobei das iranische Atomprogramm weiter zu den schwierigsten Streitpunkten zählt. Deutschlands Krankenhäuser warnen vor schweren Folgen des geplanten Sparpakets im Gesundheitswesen. Die Deutsche Krankenhausgesellschaft befürchtet massive Klinikpleiten und einen Abbau von bis zu 140.000 Arbeitsplätzen. Verbandschef Gerald Gass verweist auf eine Studie, nach der bis zum Jahr 2030 fast jeder zweite Krankenhausstandort akut gefährdet sein könnte. Besonders kritisch sieht der Verband, dass viele Häuser schon im Jahr 2027 deutlich weniger Erlöse hätten und dadurch wirtschaftlich unter Druck geraten würden. Die Kliniken fordern Änderungen am Gesetz und warnen, dass die Krankenhausreform sonst nicht wirken könne. Zugleich zeigt sich die Branche zu Gesprächen über begrenzte Pflegeausgaben bereit, verlangt dafür aber weniger starre Personalvorgaben. Beim neuen Heizungsgesetz verschärft sich der Streit auch verfassungsrechtlich. Die Deutsche Umwelthilfe kündigt eine Klimaklage vor dem Bundesverfassungsgericht an, falls das Gebäudemodernisierungsgesetz wie geplant beschlossen wird. Aus Sicht des Verbandes gibt das Gesetz fossilen Heizungen zu lange Spielraum und gefährdet damit die gesetzlichen Klimaziele. Auch ein Gutachten des Wissenschaftlichen Dienstes des Bundestages sieht verfassungsrechtliche Zweifel, weil das Vorhaben möglicherweise dem Klimabeschluss von 2021 widerspricht. Besonders umstritten ist, dass ältere Öl- und Gasheizungen auch nach dem Zieljahr 2045 weiter mit fossilen Brennstoffen betrieben werden könnten. Die Ausschussanhörung im Bundestag dürfte damit zu einem zentralen Punkt im politischen Streit über die Wärmewende werden. Kolumbien steht nach einer äußerst knappen Präsidentschaftswahl vor einer angespannten politischen Lage. Der konservative Politiker Abelardo de la Espriella liegt nach Auszählung fast aller Stimmen mit 49,7% vor dem linken Senator Iván Cepeda. Der Vorsprung beträgt nur rund einen Prozentpunkt und Cepeda erkannte seine Niederlage zunächst nicht an. Nach Bekanntgabe des Ergebnisses kam es in mehreren Städten zu Protesten und Zusammenstößen mit der Polizei, unter anderem in Cali und Bogota. Präsident Gustavo Petro forderte eine Überprüfung der Wahlinfrastruktur und äußerte Zweifel am Ablauf der Wahl. De la Espriella kündigte einen härteren Kurs gegen Kriminalität, Drogenhandel und bewaffnete Gruppen an und will die Zusammenarbeit mit den USA ausbauen. Deutsche Gefängnisse kämpfen zunehmend mit neuen psychoaktiven Stoffen, die auf Papier geschmuggelt werden. Die Droge wird in den Anstalten häufig Knastpapier genannt, weil Briefe, Fotos oder Zeichnungen mit farblosen und geruchlosen Substanzen getränkt werden. Ein einziges Blatt kann in sehr viele kleine Dosen zerteilt werden, die dann geraucht oder geschluckt werden. Die Wirkung gilt als unberechenbar. Gefangene können zusammenbrechen, aggressiv werden oder psychotische Zustände entwickeln. Mehrere Bundesländer melden stark steigende Fallzahlen, besonders deutlich in Nordrhein-Westfalen, Baden-Württemberg, Mecklenburg-Vorpommern und Sachsen-Anhalt. Einige Anstalten setzen inzwischen auf Ionenscanner und geschulte Hunde, doch strengere Kontrollen stehen zugleich im Spannungsfeld mit Briefgeheimnis und Gefangenenrechten.
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2: Am Vormittag zeigt sich das Wetter im Radio NWW-Land freundlich mit einem Wechsel aus Sonne und wenigen Wolken. Die Temperaturen steigen auf rund 25 bis 27 Grad. Am Nachmittag wird es dann sommerlich warm mit Höchstwerten um die 31 bis 32 Grad. Es bleibt meist trocken. Für Dienstag und Mittwoch erwartet uns weiterhin viel Sonne und sommerliche Temperaturen um die 31 bis 32 Grad im gesamten Sendegebiet bei geringem Regenrisiko.
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1: Der Landkreis Donau-Ries will die stark steigenden Kosten für Schulbegleitungen begrenzen. Derzeit gibt der Kreis dafür rund 2,8 Millionen Euro aus. Schon jetzt sind 85 Schulbegleitungen im Einsatz. Weitere 50 Anträge werden geprüft. Landrat Michael Dinkelmeier spricht von einer schwierigen Lage. Künftig soll genauer geprüft werden, wann eine persönliche 1:1-Betreuung wirklich notwendig ist. Außerdem sollen Schulbegleiter, wenn es möglich ist, mehrere Kinder betreuen. Dieses Vorgehen soll in den ersten 8 Wochen getestet werden. Der Streit um Lärm und Autoverkehr in der Augsburger Maxstraße bekommt durch die Fußballweltmeisterschaft neuen Druck. Viele Anwohner ärgern sich, dass die Stadt das Durchfahrverbot erst nach dem Turnier kontrollieren will. Am Samstagabend wurde es besonders laut, als Tausende den 2:1-Sieg der deutschen Mannschaft gegen die Elfenbeinküste feierten. Dabei waren auch laute Sportwagen und hochdrehende Motorräder unterwegs, was Anwohner und Gäste des Hotels Maximilians belastete. In sozialen Netzwerken zeigen viele Augsburger Verständnis für Feiern während der Weltmeisterschaft. Kritiker sehen aber eine grundsätzliche Bevorzugung des Fußballs. Sie verweisen darauf, dass für Fußball immer wieder Ausnahmen gemacht würden, während andere Interessen zurückstehen müssten. Viele Anwohner rund um das marode Augsburger Kongressparkhaus hoffen darauf, dass der Abriss doch noch weitergeht. Nach dem schnellen Stopp durch das Gericht streiten die Eigentümer erneut, während die Stadt vermitteln will. In der Nachbarschaft gibt es deutliche Forderungen nach Lösungen, teils bis hin zu einer Enteignung solcher Grundstücke durch die Stadt. Kritisiert werden vor allem der schlechte Zustand des Gebäudes und fehlende Parkmöglichkeiten im Umfeld. Zugleich begrüßen mehrere Anwohner, dass der neue Oberbürgermeister Florian Freund das Thema sichtbar angeht. Für Pendler im Norden des Sendegebiets ist der Baustart der neuen B25-Ortsumgehung bei Dinkelsbühl wichtig. Der Bau der rund 3,5 Kilometer langen Strecke hat jetzt offiziell begonnen. Die Umgehung soll den Verkehr künftig aus der Innenstadt heraushalten und Anwohner sowie Autofahrer entlasten. Der Bund stellt für das Projekt rund 28 Millionen Euro bereit. Nach jahrelanger Planung und mehreren Hürden soll die Straße bis Ende 2029 fertig sein. Sie schließt eine wichtige Lücke auf der Verkehrsachse zwischen Nördlingen und Dinkelsbühl. Am Friedberger Baggersee ist eine Brandbombe aus dem Zweiten Weltkrieg gefunden worden. Ein Sondengänger hatte Freiflächen in der Nähe mit einem speziellen Detektor abgesucht und stieß dabei auf ein metallisches Objekt im Erdreich. Bei näherer Betrachtung stellte sich heraus, dass es sich um ein altes Kampfmittel handelte. Der Mann verständigte sofort die Polizei in Friedberg. Die Beamten sicherten den Nahbereich und organisierten den Abtransport durch Fachleute. Eine größere Evakuierung war nicht nötig, weil nach erster Prüfung keine akute Gefahr für die Öffentlichkeit bestand.
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1: Hallo.
2: Hallo, einen schönen Wochenstart.
1: Wochenstart, genau.
2: Wollte ich auch gerade sagen.
1: Und heiß ist es wieder.
2: Ja.
1: Deswegen haben wir uns überlegt, wir machen mal eine Salatwoche.
2: Genau, schön erfrischend und vor allen Dingen nicht so die Alltagssalate, sondern wir haben wirklich richtig schöne erfrischende und auch teilweise raffinierte Dinge dabei.
1: Genau, heute gibt es einen Salat mit Wassermelone, Minze,
2: Feta,
1: Schafskäse, genau.
2: Ja, genau.
1: Nüsse.
2: Beziehungsweise Pistazien und oder Nüsse, das kann man sich aussuchen.
1: Und Limetten natürlich wieder, gell?
2: Wahnsinn, Wahnsinn. Also das ist so ein frischer Kick, der ist im Sommer wirklich das genau Richtige, oder?
1: Ja.
2: Und genauso geht es auch die Woche weiter, das werden wir euch versprechen. In
1: ja.
2: jedem Fall.
1: Dazu passt natürlich wieder Baguette.
2: Genau.
1: Oder wenn man noch mehr Salat braucht oder noch was anderes dazu, ist ein Couscous-Salat vorgeschlagen.
2: Ja, das ist auch lecker, ja, stimmt.
1: Genau, wenn man zum Beispiel eine Grillparty hat und mehrere Sachen dazu machen will, ne?
2: Man kann so einen Salat natürlich auch beim Grillen abends mit servieren. Das geht auch, wenn man es jetzt nicht als Hauptgericht will. Aber sagen wir mal so, also mir geht es ja persönlich immer so, und das war ja bei uns gestern auch, wir waren ja gestern da unterwegs beim Oldtimer-Treffen. Und es war auch wahnsinnig heiß und uns ging es am Abend so, wir wollten nur was Kaltes.
1: Ja. Ne?
2: Und deswegen gibt es das auch bei manchen vielleicht als Mittagessen.
1: Ja, ja, klar. Ich habe es nur gemeint, wenn man dann, wenn man mehr Leute jetzt hätten, ne?
2: Ja, ja, klar.
1: Da kann man verschiedene dann Salate, würde das dazu passen.
2: Genau, es ist so ein schönes sommerliches
1: Gemüse
2: Salatbuffet.
1: Auch, passt auch.
2: Hm?
1: Ja,
2: toll.
1: Genau. Ja, ganz viel Spaß beim Nachkochen. Einen wunderschönen heißen Tag heute.
2: Und der Wunsch von uns, hoffentlich habt ihr heute Gelegenheit, euch abzukühlen.
1: Ja.
2: Also,
1: genau.
2: In diesem Sinne. Bis morgen.
1: Bis morgen. Tschüss.
2: Tschüss.
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1: Die USA und der Iran wollen ihre neue Gesprächsrunde in der Schweiz nutzen, um mehrere Krisenherde zugleich zu entschärfen. Nach Angaben der Vermittler Pakistan und Katar soll ein direkter Kommunikationskanal zur Straße von Hormus entstehen. Damit sollen Zwischenfälle, Missverständnisse und gefährliche Kommunikationspannen in der wichtigen Meerenge verhindert werden. Außerdem ist zusammen mit dem Libanon ein Mechanismus geplant, der die Kämpfe zwischen Israel und der Hisbollah eindämmen soll. Die Delegationen verständigten sich auf einen Zeitplan von 60 Tagen, um eine dauerhafte Friedenslösung auszuarbeiten. Technische Gespräche sollen in dieser Woche fortgesetzt werden, wobei das iranische Atomprogramm weiter zu den schwierigsten Streitpunkten zählt. Deutschlands Krankenhäuser warnen vor schweren Folgen des geplanten Sparpakets im Gesundheitswesen. Die Deutsche Krankenhausgesellschaft befürchtet massive Klinikpleiten und einen Abbau von bis zu 140.000 Arbeitsplätzen. Verbandschef Gerald Gass verweist auf eine Studie, nach der bis zum Jahr 2030 fast jeder zweite Krankenhausstandort akut gefährdet sein könnte. Besonders kritisch sieht der Verband, dass viele Häuser schon im Jahr 2027 deutlich weniger Erlöse hätten und dadurch wirtschaftlich unter Druck geraten würden. Die Kliniken fordern Änderungen am Gesetz und warnen, dass die Krankenhausreform sonst nicht wirken könne. Zugleich zeigt sich die Branche zu Gesprächen über begrenzte Pflegeausgaben bereit, verlangt dafür aber weniger starre Personalvorgaben. Beim neuen Heizungsgesetz verschärft sich der Streit auch verfassungsrechtlich. Die Deutsche Umwelthilfe kündigt eine Klimaklage vor dem Bundesverfassungsgericht an, falls das Gebäudemodernisierungsgesetz wie geplant beschlossen wird. Aus Sicht des Verbandes gibt das Gesetz fossilen Heizungen zu lange Spielraum und gefährdet damit die gesetzlichen Klimaziele. Auch ein Gutachten des Wissenschaftlichen Dienstes des Bundestages sieht verfassungsrechtliche Zweifel, weil das Vorhaben möglicherweise dem Klimabeschluss von 2021 widerspricht. Besonders umstritten ist, dass ältere Öl- und Gasheizungen auch nach dem Zieljahr 2045 weiter mit fossilen Brennstoffen betrieben werden könnten. Die Ausschussanhörung im Bundestag dürfte damit zu einem zentralen Punkt im politischen Streit über die Wärmewende werden. Kolumbien steht nach einer äußerst knappen Präsidentschaftswahl vor einer angespannten politischen Lage. Der konservative Politiker Abelardo de la Espriella liegt nach Auszählung fast aller Stimmen mit 49,7% vor dem linken Senator Iván Cepeda. Der Vorsprung beträgt nur rund einen Prozentpunkt und Cepeda erkannte seine Niederlage zunächst nicht an. Nach Bekanntgabe des Ergebnisses kam es in mehreren Städten zu Protesten und Zusammenstößen mit der Polizei, unter anderem in Cali und Bogota. Präsident Gustavo Petro forderte eine Überprüfung der Wahlinfrastruktur und äußerte Zweifel am Ablauf der Wahl. De la Espriella kündigte einen härteren Kurs gegen Kriminalität, Drogenhandel und bewaffnete Gruppen an und will die Zusammenarbeit mit den USA ausbauen. Deutsche Gefängnisse kämpfen zunehmend mit neuen psychoaktiven Stoffen, die auf Papier geschmuggelt werden. Die Droge wird in den Anstalten häufig Knastpapier genannt, weil Briefe, Fotos oder Zeichnungen mit farblosen und geruchlosen Substanzen getränkt werden. Ein einziges Blatt kann in sehr viele kleine Dosen zerteilt werden, die dann geraucht oder geschluckt werden. Die Wirkung gilt als unberechenbar. Gefangene können zusammenbrechen, aggressiv werden oder psychotische Zustände entwickeln. Mehrere Bundesländer melden stark steigende Fallzahlen, besonders deutlich in Nordrhein-Westfalen, Baden-Württemberg, Mecklenburg-Vorpommern und Sachsen-Anhalt. Einige Anstalten setzen inzwischen auf Ionenscanner und geschulte Hunde, doch strengere Kontrollen stehen zugleich im Spannungsfeld mit Briefgeheimnis und Gefangenenrechten.
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2: Am Vormittag zeigt sich das Wetter im Radio NWW-Land freundlich mit einem Wechsel aus Sonne und wenigen Wolken. Die Temperaturen steigen auf rund 25 bis 27 Grad. Am Nachmittag wird es dann sommerlich warm mit Höchstwerten um die 31 bis 32 Grad. Es bleibt meist trocken. Für Dienstag und Mittwoch erwartet uns weiterhin viel Sonne und sommerliche Temperaturen um die 31 bis 32 Grad im gesamten Sendegebiet bei geringem Regenrisiko.
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1: Die USA und der Iran wollen ihre neue Gesprächsrunde in der Schweiz nutzen, um mehrere Krisenherde zugleich zu entschärfen. Nach Angaben der Vermittler Pakistan und Katar soll ein direkter Kommunikationskanal zur Straße von Hormus entstehen. Damit sollen Zwischenfälle, Missverständnisse und gefährliche Kommunikationspannen in der wichtigen Meerenge verhindert werden. Außerdem ist zusammen mit dem Libanon ein Mechanismus geplant, der die Kämpfe zwischen Israel und der Hisbollah eindämmen soll. Die Delegationen verständigten sich auf einen Zeitplan von 60 Tagen, um eine dauerhafte Friedenslösung auszuarbeiten. Technische Gespräche sollen in dieser Woche fortgesetzt werden, wobei das iranische Atomprogramm weiter zu den schwierigsten Streitpunkten zählt. Deutschlands Krankenhäuser warnen vor schweren Folgen des geplanten Sparpakets im Gesundheitswesen. Die Deutsche Krankenhausgesellschaft befürchtet massive Klinikpleiten und einen Abbau von bis zu 140.000 Arbeitsplätzen. Verbandschef Gerald Gass verweist auf eine Studie, nach der bis zum Jahr 2030 fast jeder zweite Krankenhausstandort akut gefährdet sein könnte. Besonders kritisch sieht der Verband, dass viele Häuser schon im Jahr 2027 deutlich weniger Erlöse hätten und dadurch wirtschaftlich unter Druck geraten würden. Die Kliniken fordern Änderungen am Gesetz und warnen, dass die Krankenhausreform sonst nicht wirken könne. Zugleich zeigt sich die Branche zu Gesprächen über begrenzte Pflegeausgaben bereit, verlangt dafür aber weniger starre Personalvorgaben. Beim neuen Heizungsgesetz verschärft sich der Streit auch verfassungsrechtlich. Die Deutsche Umwelthilfe kündigt eine Klimaklage vor dem Bundesverfassungsgericht an, falls das Gebäudemodernisierungsgesetz wie geplant beschlossen wird. Aus Sicht des Verbandes gibt das Gesetz fossilen Heizungen zu lange Spielraum und gefährdet damit die gesetzlichen Klimaziele. Auch ein Gutachten des Wissenschaftlichen Dienstes des Bundestages sieht verfassungsrechtliche Zweifel, weil das Vorhaben möglicherweise dem Klimabeschluss von 2021 widerspricht. Besonders umstritten ist, dass ältere Öl- und Gasheizungen auch nach dem Zieljahr 2045 weiter mit fossilen Brennstoffen betrieben werden könnten. Die Ausschussanhörung im Bundestag dürfte damit zu einem zentralen Punkt im politischen Streit über die Wärmewende werden. Kolumbien steht nach einer äußerst knappen Präsidentschaftswahl vor einer angespannten politischen Lage. Der konservative Politiker Abelardo de la Espriella liegt nach Auszählung fast aller Stimmen mit 49,7% vor dem linken Senator Iván Cepeda. Der Vorsprung beträgt nur rund einen Prozentpunkt und Cepeda erkannte seine Niederlage zunächst nicht an. Nach Bekanntgabe des Ergebnisses kam es in mehreren Städten zu Protesten und Zusammenstößen mit der Polizei, unter anderem in Cali und Bogota. Präsident Gustavo Petro forderte eine Überprüfung der Wahlinfrastruktur und äußerte Zweifel am Ablauf der Wahl. De la Espriella kündigte einen härteren Kurs gegen Kriminalität, Drogenhandel und bewaffnete Gruppen an und will die Zusammenarbeit mit den USA ausbauen. Deutsche Gefängnisse kämpfen zunehmend mit neuen psychoaktiven Stoffen, die auf Papier geschmuggelt werden. Die Droge wird in den Anstalten häufig Knastpapier genannt, weil Briefe, Fotos oder Zeichnungen mit farblosen und geruchlosen Substanzen getränkt werden. Ein einziges Blatt kann in sehr viele kleine Dosen zerteilt werden, die dann geraucht oder geschluckt werden. Die Wirkung gilt als unberechenbar. Gefangene können zusammenbrechen, aggressiv werden oder psychotische Zustände entwickeln. Mehrere Bundesländer melden stark steigende Fallzahlen, besonders deutlich in Nordrhein-Westfalen, Baden-Württemberg, Mecklenburg-Vorpommern und Sachsen-Anhalt. Einige Anstalten setzen inzwischen auf Ionenscanner und geschulte Hunde, doch strengere Kontrollen stehen zugleich im Spannungsfeld mit Briefgeheimnis und Gefangenenrechten.
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2: Zur Mittagszeit ist es im Radio NWW-Land bereits sommerlich warm, mit Temperaturen um die 29 bis 31 Grad. Der Himmel ist teils sonnig, teils gewölkt. Am Nachmittag steigen die Temperaturen weiter auf bis zu 32 Grad. Es bleibt weitgehend trocken und die Sonne kommt gut zur Geltung. Die kommenden Tage, Dienstag und Mittwoch, versprechen ebenfalls viel Sonnenschein und sommerliche Wärme. Mit Höchstwerten um die 32 Grad in unserer Region.
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1: Der Streit um Lärm und Autoverkehr in der Augsburger Maxstraße bekommt durch die Fußballweltmeisterschaft neuen Druck. Viele Anwohner ärgern sich, dass die Stadt das Durchfahrverbot erst nach dem Turnier kontrollieren will. Am Samstagabend wurde es besonders laut, als Tausende den 2:1-Sieg der deutschen Mannschaft gegen die Elfenbeinküste feierten. Dabei waren auch laute Sportwagen und hochdrehende Motorräder unterwegs, was Anwohner und Gäste des Hotels Maximilians belastete. In sozialen Netzwerken zeigen viele Augsburger Verständnis für Feiern während der Weltmeisterschaft. Kritiker sehen aber eine grundsätzliche Bevorzugung des Fußballs. Sie verweisen darauf, dass für Fußball immer wieder Ausnahmen gemacht würden, während andere Interessen zurückstehen müssten.
2: Ein Prozess am Augsburger Amtsgericht beschäftigt sich mit einem schweren Vorwurf gegen einen Oberarzt. Der Mediziner soll die Schwester eines Patienten am Telefon unter Druck gesetzt haben. Hintergrund war eine Beschwerde der Frau, weil ihr Bruder im März vergangenen Jahres angeblich falsch behandelt worden sein soll. In dem Gespräch soll der Arzt gedroht haben, den Patienten ohne weitere Behandlung zu entlassen, falls die Schwester sich nicht bei einer Ärztin entschuldige und die Beschwerde zurückziehe. Der Oberarzt muss sich deshalb wegen Nötigung verteidigen. Das Gericht klärt nun, was in dem Telefonat tatsächlich gesagt wurde.
1: Viele Anwohner rund um das marode Augsburger Kongressparkhaus hoffen darauf, dass der Abriss doch noch weitergeht. Nach dem schnellen Stopp durch das Gericht streiten die Eigentümer erneut, während die Stadt vermitteln will. In der Nachbarschaft gibt es deutliche Forderungen nach Lösungen, teils bis hin zu einer Enteignung solcher Grundstücke durch die Stadt. Kritisiert werden vor allem der schlechte Zustand des Gebäudes und fehlende Parkmöglichkeiten im Umfeld. Zugleich begrüßen mehrere Anwohner, dass der neue Oberbürgermeister Florian Freund das Thema sichtbar angeht. Der Landkreis Donau-Ries will die stark steigenden Kosten für Schulbegleitungen begrenzen. Derzeit gibt der Kreis dafür rund 2,8 Millionen Euro aus. Schon jetzt sind 85 Schulbegleitungen im Einsatz. Weitere 50 Anträge werden geprüft. Landrat Michael Dinkelmeier spricht von einer schwierigen Lage. Künftig soll genauer geprüft werden, wann eine persönliche 1:1-Betreuung wirklich notwendig ist. Außerdem sollen Schulbegleiter, wenn es möglich ist, mehrere Kinder betreuen. Dieses Vorgehen soll in den ersten 8 Wochen getestet werden. Am Friedberger Baggersee ist eine Brandbombe aus dem Zweiten Weltkrieg gefunden worden. Ein Sondengänger hatte Freiflächen in der Nähe mit einem speziellen Detektor abgesucht und stieß dabei auf ein metallisches Objekt im Erdreich. Bei näherer Betrachtung stellte sich heraus, dass es sich um ein altes Kampfmittel handelte. Der Mann verständigte sofort die Polizei in Friedberg. Die Beamten sicherten den Nahbereich und organisierten den Abtransport durch Fachleute. Eine größere Evakuierung war nicht nötig, weil nach erster Prüfung keine akute Gefahr für die Öffentlichkeit bestand.
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1: Die USA und der Iran wollen ihre neue Gesprächsrunde in der Schweiz nutzen, um mehrere Krisenherde zugleich zu entschärfen. Nach Angaben der Vermittler Pakistan und Katar soll ein direkter Kommunikationskanal zur Straße von Hormus entstehen. Damit sollen Zwischenfälle, Missverständnisse und gefährliche Kommunikationspannen in der wichtigen Meerenge verhindert werden. Außerdem ist zusammen mit dem Libanon ein Mechanismus geplant, der die Kämpfe zwischen Israel und der Hisbollah eindämmen soll. Die Delegationen verständigten sich auf einen Zeitplan von 60 Tagen, um eine dauerhafte Friedenslösung auszuarbeiten. Technische Gespräche sollen in dieser Woche fortgesetzt werden, wobei das iranische Atomprogramm weiter zu den schwierigsten Streitpunkten zählt. Deutschlands Krankenhäuser warnen vor schweren Folgen des geplanten Sparpakets im Gesundheitswesen. Die Deutsche Krankenhausgesellschaft befürchtet massive Klinikpleiten und einen Abbau von bis zu 140.000 Arbeitsplätzen. Verbandschef Gerald Gass verweist auf eine Studie, nach der bis zum Jahr 2030 fast jeder zweite Krankenhausstandort akut gefährdet sein könnte. Besonders kritisch sieht der Verband, dass viele Häuser schon im Jahr 2027 deutlich weniger Erlöse hätten und dadurch wirtschaftlich unter Druck geraten würden. Die Kliniken fordern Änderungen am Gesetz und warnen, dass die Krankenhausreform sonst nicht wirken könne. Zugleich zeigt sich die Branche zu Gesprächen über begrenzte Pflegeausgaben bereit, verlangt dafür aber weniger starre Personalvorgaben. Beim neuen Heizungsgesetz verschärft sich der Streit auch verfassungsrechtlich. Die Deutsche Umwelthilfe kündigt eine Klimaklage vor dem Bundesverfassungsgericht an, falls das Gebäudemodernisierungsgesetz wie geplant beschlossen wird. Aus Sicht des Verbandes gibt das Gesetz fossilen Heizungen zu lange Spielraum und gefährdet damit die gesetzlichen Klimaziele. Auch ein Gutachten des Wissenschaftlichen Dienstes des Bundestages sieht verfassungsrechtliche Zweifel, weil das Vorhaben möglicherweise dem Klimabeschluss von 2021 widerspricht. Besonders umstritten ist, dass ältere Öl- und Gasheizungen auch nach dem Zieljahr 2045 weiter mit fossilen Brennstoffen betrieben werden könnten. Die Ausschussanhörung im Bundestag dürfte damit zu einem zentralen Punkt im politischen Streit über die Wärmewende werden. Kolumbien steht nach einer äußerst knappen Präsidentschaftswahl vor einer angespannten politischen Lage. Der konservative Politiker Abelardo de la Espriella liegt nach Auszählung fast aller Stimmen mit 49,7% vor dem linken Senator Iván Cepeda. Der Vorsprung beträgt nur rund einen Prozentpunkt und Cepeda erkannte seine Niederlage zunächst nicht an. Nach Bekanntgabe des Ergebnisses kam es in mehreren Städten zu Protesten und Zusammenstößen mit der Polizei, unter anderem in Cali und Bogota. Präsident Gustavo Petro forderte eine Überprüfung der Wahlinfrastruktur und äußerte Zweifel am Ablauf der Wahl. De la Espriella kündigte einen härteren Kurs gegen Kriminalität, Drogenhandel und bewaffnete Gruppen an und will die Zusammenarbeit mit den USA ausbauen. Deutsche Gefängnisse kämpfen zunehmend mit neuen psychoaktiven Stoffen, die auf Papier geschmuggelt werden. Die Droge wird in den Anstalten häufig Knastpapier genannt, weil Briefe, Fotos oder Zeichnungen mit farblosen und geruchlosen Substanzen getränkt werden. Ein einziges Blatt kann in sehr viele kleine Dosen zerteilt werden, die dann geraucht oder geschluckt werden. Die Wirkung gilt als unberechenbar. Gefangene können zusammenbrechen, aggressiv werden oder psychotische Zustände entwickeln. Mehrere Bundesländer melden stark steigende Fallzahlen, besonders deutlich in Nordrhein-Westfalen, Baden-Württemberg, Mecklenburg-Vorpommern und Sachsen-Anhalt. Einige Anstalten setzen inzwischen auf Ionenscanner und geschulte Hunde, doch strengere Kontrollen stehen zugleich im Spannungsfeld mit Briefgeheimnis und Gefangenenrechten.
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2: Zur Mittagszeit ist es im Radio NWW-Land bereits sommerlich warm, mit Temperaturen um die 29 bis 31 Grad. Der Himmel ist teils sonnig, teils gewölkt. Am Nachmittag steigen die Temperaturen weiter, auf bis zu 32 Grad. Es bleibt weitgehend trocken und die Sonne kommt gut zur Geltung. Die kommenden Tage, Dienstag und Mittwoch, versprechen ebenfalls viel Sonnenschein und sommerliche Wärme, mit Höchstwerten um die 32 Grad in unserer Region.
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1: Die USA und der Iran wollen ihre neue Gesprächsrunde in der Schweiz nutzen, um mehrere Krisenherde zugleich zu entschärfen. Nach Angaben der Vermittler Pakistan und Katar soll ein direkter Kommunikationskanal zur Straße von Hormus entstehen. Damit sollen Zwischenfälle, Missverständnisse und gefährliche Kommunikationspannen in der wichtigen Meerenge verhindert werden. Außerdem ist zusammen mit dem Libanon ein Mechanismus geplant, der die Kämpfe zwischen Israel und der Hisbollah eindämmen soll. Die Delegationen verständigten sich auf einen Zeitplan von 60 Tagen, um eine dauerhafte Friedenslösung auszuarbeiten. Technische Gespräche sollen in dieser Woche fortgesetzt werden, wobei das iranische Atomprogramm weiter zu den schwierigsten Streitpunkten zählt. Deutschlands Krankenhäuser warnen vor schweren Folgen des geplanten Sparpakets im Gesundheitswesen. Die Deutsche Krankenhausgesellschaft befürchtet massive Klinikpleiten und einen Abbau von bis zu 140.000 Arbeitsplätzen. Verbandschef Gerald Gass verweist auf eine Studie, nach der bis zum Jahr 2030 fast jeder zweite Krankenhausstandort akut gefährdet sein könnte. Besonders kritisch sieht der Verband, dass viele Häuser schon im Jahr 2027 deutlich weniger Erlöse hätten und dadurch wirtschaftlich unter Druck geraten würden. Die Kliniken fordern Änderungen am Gesetz und warnen, dass die Krankenhausreform sonst nicht wirken könne. Zugleich zeigt sich die Branche zu Gesprächen über begrenzte Pflegeausgaben bereit, verlangt dafür aber weniger starre Personalvorgaben. Beim neuen Heizungsgesetz verschärft sich der Streit auch verfassungsrechtlich. Die Deutsche Umwelthilfe kündigt eine Klimaklage vor dem Bundesverfassungsgericht an, falls das Gebäudemodernisierungsgesetz wie geplant beschlossen wird. Aus Sicht des Verbandes gibt das Gesetz fossilen Heizungen zu lange Spielraum und gefährdet damit die gesetzlichen Klimaziele. Auch ein Gutachten des Wissenschaftlichen Dienstes des Bundestages sieht verfassungsrechtliche Zweifel, weil das Vorhaben möglicherweise dem Klimabeschluss von 2021 widerspricht. Besonders umstritten ist, dass ältere Öl- und Gasheizungen auch nach dem Zieljahr 2045 weiter mit fossilen Brennstoffen betrieben werden könnten. Die Ausschussanhörung im Bundestag dürfte damit zu einem zentralen Punkt im politischen Streit über die Wärmewende werden. Kolumbien steht nach einer äußerst knappen Präsidentschaftswahl vor einer angespannten politischen Lage. Der konservative Politiker Abelardo de la Espriella liegt nach Auszählung fast aller Stimmen mit 49,7% vor dem linken Senator Iván Cepeda. Der Vorsprung beträgt nur rund einen Prozentpunkt und Cepeda erkannte seine Niederlage zunächst nicht an. Nach Bekanntgabe des Ergebnisses kam es in mehreren Städten zu Protesten und Zusammenstößen mit der Polizei, unter anderem in Cali und Bogota. Präsident Gustavo Petro forderte eine Überprüfung der Wahlinfrastruktur und äußerte Zweifel am Ablauf der Wahl. De la Espriella kündigte einen härteren Kurs gegen Kriminalität, Drogenhandel und bewaffnete Gruppen an und will die Zusammenarbeit mit den USA ausbauen. Deutsche Gefängnisse kämpfen zunehmend mit neuen psychoaktiven Stoffen, die auf Papier geschmuggelt werden. Die Droge wird in den Anstalten häufig Knastpapier genannt, weil Briefe, Fotos oder Zeichnungen mit farblosen und geruchlosen Substanzen getränkt werden. Ein einziges Blatt kann in sehr viele kleine Dosen zerteilt werden, die dann geraucht oder geschluckt werden. Die Wirkung gilt als unberechenbar. Gefangene können zusammenbrechen, aggressiv werden oder psychotische Zustände entwickeln. Mehrere Bundesländer melden stark steigende Fallzahlen, besonders deutlich in Nordrhein-Westfalen, Baden-Württemberg, Mecklenburg-Vorpommern und Sachsen-Anhalt. Einige Anstalten setzen inzwischen auf Ionenscanner und geschulte Hunde, doch strengere Kontrollen stehen zugleich im Spannungsfeld mit Briefgeheimnis und Gefangenenrechten.
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2: Am Nachmittag erwartet uns im Radio NWW-Land sommerliches Wetter mit Temperaturen von 30 bis 32 Grad. Die Sonne scheint ausgiebig und es bleibt überwiegend trocken. Auch der Abend verspricht mild und klar zu werden. Für Dienstag und Mittwoch sieht die Vorhersage ähnlich aus. Es bleibt sonnig und sommerlich warm, mit Höchstwerten um die 32 Grad im gesamten Sendegebiet.
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1: Die USA und der Iran wollen ihre neue Gesprächsrunde in der Schweiz nutzen, um mehrere Krisenherde zugleich zu entschärfen. Nach Angaben der Vermittler Pakistan und Katar soll ein direkter Kommunikationskanal zur Straße von Hormus entstehen. Damit sollen Zwischenfälle, Missverständnisse und gefährliche Kommunikationspannen in der wichtigen Meerenge verhindert werden. Außerdem ist zusammen mit dem Libanon ein Mechanismus geplant, der die Kämpfe zwischen Israel und der Hisbollah eindämmen soll. Die Delegationen verständigten sich auf einen Zeitplan von 60 Tagen, um eine dauerhafte Friedenslösung auszuarbeiten. Technische Gespräche sollen in dieser Woche fortgesetzt werden, wobei das iranische Atomprogramm weiter zu den schwierigsten Streitpunkten zählt. Deutschlands Krankenhäuser warnen vor schweren Folgen des geplanten Sparpakets im Gesundheitswesen. Die Deutsche Krankenhausgesellschaft befürchtet massive Klinikpleiten und einen Abbau von bis zu 140.000 Arbeitsplätzen. Verbandschef Gerald Gass verweist auf eine Studie, nach der bis zum Jahr 2030 fast jeder zweite Krankenhausstandort akut gefährdet sein könnte. Besonders kritisch sieht der Verband, dass viele Häuser schon im Jahr 2027 deutlich weniger Erlöse hätten und dadurch wirtschaftlich unter Druck geraten würden. Die Kliniken fordern Änderungen am Gesetz und warnen, dass die Krankenhausreform sonst nicht wirken könne. Zugleich zeigt sich die Branche zu Gesprächen über begrenzte Pflegeausgaben bereit, verlangt dafür aber weniger starre Personalvorgaben. Beim neuen Heizungsgesetz verschärft sich der Streit auch verfassungsrechtlich. Die Deutsche Umwelthilfe kündigt eine Klimaklage vor dem Bundesverfassungsgericht an, falls das Gebäudemodernisierungsgesetz wie geplant beschlossen wird. Aus Sicht des Verbandes gibt das Gesetz fossilen Heizungen zu lange Spielraum und gefährdet damit die gesetzlichen Klimaziele. Auch ein Gutachten des Wissenschaftlichen Dienstes des Bundestages sieht verfassungsrechtliche Zweifel, weil das Vorhaben möglicherweise dem Klimabeschluss von 2021 widerspricht. Besonders umstritten ist, dass ältere Öl- und Gasheizungen auch nach dem Zieljahr 2045 weiter mit fossilen Brennstoffen betrieben werden könnten. Die Ausschussanhörung im Bundestag dürfte damit zu einem zentralen Punkt im politischen Streit über die Wärmewende werden. Kolumbien steht nach einer äußerst knappen Präsidentschaftswahl vor einer angespannten politischen Lage. Der konservative Politiker Abelardo de la Espriella liegt nach Auszählung fast aller Stimmen mit 49,7% vor dem linken Senator Iván Cepeda. Der Vorsprung beträgt nur rund einen Prozentpunkt und Cepeda erkannte seine Niederlage zunächst nicht an. Nach Bekanntgabe des Ergebnisses kam es in mehreren Städten zu Protesten und Zusammenstößen mit der Polizei, unter anderem in Cali und Bogota. Präsident Gustavo Petro forderte eine Überprüfung der Wahlinfrastruktur und äußerte Zweifel am Ablauf der Wahl. De la Espriella kündigte einen härteren Kurs gegen Kriminalität, Drogenhandel und bewaffnete Gruppen an und will die Zusammenarbeit mit den USA ausbauen. Deutsche Gefängnisse kämpfen zunehmend mit neuen psychoaktiven Stoffen, die auf Papier geschmuggelt werden. Die Droge wird in den Anstalten häufig Knastpapier genannt, weil Briefe, Fotos oder Zeichnungen mit farblosen und geruchlosen Substanzen getränkt werden. Ein einziges Blatt kann in sehr viele kleine Dosen zerteilt werden, die dann geraucht oder geschluckt werden. Die Wirkung gilt als unberechenbar. Gefangene können zusammenbrechen, aggressiv werden oder psychotische Zustände entwickeln. Mehrere Bundesländer melden stark steigende Fallzahlen, besonders deutlich in Nordrhein-Westfalen, Baden-Württemberg, Mecklenburg-Vorpommern und Sachsen-Anhalt. Einige Anstalten setzen inzwischen auf Ionenscanner und geschulte Hunde, doch strengere Kontrollen stehen zugleich im Spannungsfeld mit Briefgeheimnis und Gefangenenrechten.
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2: Am Nachmittag erwartet uns im Radio NWW-Land sommerliches Wetter mit Temperaturen von 30 bis 32 Grad. Die Sonne scheint ausgiebig und es bleibt überwiegend trocken. Auch der Abend verspricht mild und klar zu werden. Für Dienstag und Mittwoch sieht die Vorhersage ähnlich aus. Es bleibt sonnig und sommerlich warm, mit Höchstwerten um die 32 Grad im gesamten Sendegebiet.
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1: Am Friedberger Baggersee ist eine Brandbombe aus dem Zweiten Weltkrieg gefunden worden. Ein Sondengänger hatte Freiflächen in der Nähe mit einem speziellen Detektor abgesucht und stieß dabei auf ein metallisches Objekt im Erdreich. Bei näherer Betrachtung stellte sich heraus, dass es sich um ein altes Kampfmittel handelte. Der Mann verständigte sofort die Polizei in Friedberg. Die Beamten sicherten den Nahbereich und organisierten den Abtransport durch Fachleute. Eine größere Evakuierung war nicht nötig, weil nach erster Prüfung keine akute Gefahr für die Öffentlichkeit bestand. Ein Prozess am Augsburger Amtsgericht beschäftigt sich mit einem schweren Vorwurf gegen einen Oberarzt. Der Mediziner soll die Schwester eines Patienten am Telefon unter Druck gesetzt haben. Hintergrund war eine Beschwerde der Frau, weil ihr Bruder im März vergangenen Jahres angeblich falsch behandelt worden sein soll. In dem Gespräch soll der Arzt gedroht haben, den Patienten ohne weitere Behandlung zu entlassen, falls die Schwester sich nicht bei einer Ärztin entschuldige und die Beschwerde zurückziehe. Der Oberarzt muss sich deshalb wegen Nötigung verteidigen. Das Gericht klärt nun, was in dem Telefonat tatsächlich gesagt wurde. Der Landkreis Donau-Ries will die stark steigenden Kosten für Schulbegleitungen begrenzen. Derzeit gibt der Kreis dafür rund 2,8 Millionen Euro aus. Schon jetzt sind 85 Schulbegleitungen im Einsatz. Weitere 50 Anträge werden geprüft. Landrat Michael Dinkelmeier spricht von einer schwierigen Lage. Künftig soll genauer geprüft werden, wann eine persönliche 1:1-Betreuung wirklich notwendig ist. Außerdem sollen Schulbegleiter, wenn es möglich ist, mehrere Kinder betreuen. Dieses Vorgehen soll in den ersten 8 Wochen getestet werden. Für Pendler im Norden des Sendegebiets ist der Baustart der neuen B25-Ortsumgehung bei Dinkelsbühl wichtig. Der Bau der rund 3,5 Kilometer langen Strecke hat jetzt offiziell begonnen. Die Umgehung soll den Verkehr künftig aus der Innenstadt heraushalten und Anwohner sowie Autofahrer entlasten. Der Bund stellt für das Projekt rund 28 Millionen Euro bereit. Nach jahrelanger Planung und mehreren Hürden soll die Straße bis Ende 2029 fertig sein. Sie schließt eine wichtige Lücke auf der Verkehrsachse zwischen Nördlingen und Dinkelsbühl. Der Streit um Lärm und Autoverkehr in der Augsburger Maxstraße bekommt durch die Fußballweltmeisterschaft neuen Druck. Viele Anwohner ärgern sich, dass die Stadt das Durchfahrverbot erst nach dem Turnier kontrollieren will. Am Samstagabend wurde es besonders laut, als Tausende den 2:1-Sieg der deutschen Mannschaft gegen die Elfenbeinküste feierten. Dabei waren auch laute Sportwagen und hochdrehende Motorräder unterwegs, was Anwohner und Gäste des Hotels Maximilians belastete. In sozialen Netzwerken zeigen viele Augsburger Verständnis für Feiern während der Weltmeisterschaft. Kritiker sehen aber eine grundsätzliche Bevorzugung des Fußballs. Sie verweisen darauf, dass für Fußball immer wieder Ausnahmen gemacht würden, während andere Interessen zurückstehen müssten.
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2: Die USA und der Iran wollen ihre neue Gesprächsrunde in der Schweiz nutzen, um mehrere Krisenherde zugleich zu entschärfen. Nach Angaben der Vermittler Pakistan und Katar soll ein direkter Kommunikationskanal zur Straße von Hormus entstehen. Damit sollen Zwischenfälle, Missverständnisse und gefährliche Kommunikationspannen in der wichtigen Meerenge verhindert werden. Außerdem ist zusammen mit dem Libanon ein Mechanismus geplant, der die Kämpfe zwischen Israel und der Hisbollah eindämmen soll. Die Delegationen verständigten sich auf einen Zeitplan von 60 Tagen, um eine dauerhafte Friedenslösung auszuarbeiten. Technische Gespräche sollen in dieser Woche fortgesetzt werden, wobei das iranische Atomprogramm weiter zu den schwierigsten Streitpunkten zählt. Deutschlands Krankenhäuser warnen vor schweren Folgen des geplanten Sparpakets im Gesundheitswesen. Die Deutsche Krankenhausgesellschaft befürchtet massive Klinikpleiten und einen Abbau von bis zu 140.000 Arbeitsplätzen. Verbandschef Gerald Gass verweist auf eine Studie, nach der bis zum Jahr 2030 fast jeder zweite Krankenhausstandort akut gefährdet sein könnte. Besonders kritisch sieht der Verband, dass viele Häuser schon im Jahr 2027 deutlich weniger Erlöse hätten und dadurch wirtschaftlich unter Druck geraten würden. Die Kliniken fordern Änderungen am Gesetz und warnen, dass die Krankenhausreform sonst nicht wirken könne. Zugleich zeigt sich die Branche zu Gesprächen über begrenzte Pflegeausgaben bereit, verlangt dafür aber weniger starre Personalvorgaben. Beim neuen Heizungsgesetz verschärft sich der Streit auch verfassungsrechtlich. Die Deutsche Umwelthilfe kündigt eine Klimaklage vor dem Bundesverfassungsgericht an, falls das Gebäudemodernisierungsgesetz wie geplant beschlossen wird. Aus Sicht des Verbandes gibt das Gesetz fossilen Heizungen zu lange Spielraum und gefährdet damit die gesetzlichen Klimaziele. Auch ein Gutachten des Wissenschaftlichen Dienstes des Bundestages sieht verfassungsrechtliche Zweifel, weil das Vorhaben möglicherweise dem Klimabeschluss von 2021 widerspricht. Besonders umstritten ist, dass ältere Öl- und Gasheizungen auch nach dem Zieljahr 2045 weiter mit fossilen Brennstoffen betrieben werden könnten. Die Ausschussanhörung im Bundestag dürfte damit zu einem zentralen Punkt im politischen Streit über die Wärmewende werden. Kolumbien steht nach einer äußerst knappen Präsidentschaftswahl vor einer angespannten politischen Lage. Der konservative Politiker Abelardo de la Espriella liegt nach Auszählung fast aller Stimmen mit 49,7% vor dem linken Senator Iván Cepeda. Der Vorsprung beträgt nur rund einen Prozentpunkt und Cepeda erkannte seine Niederlage zunächst nicht an. Nach Bekanntgabe des Ergebnisses kam es in mehreren Städten zu Protesten und Zusammenstößen mit der Polizei, unter anderem in Cali und Bogota. Präsident Gustavo Petro forderte eine Überprüfung der Wahlinfrastruktur und äußerte Zweifel am Ablauf der Wahl. De la Espriella kündigte einen härteren Kurs gegen Kriminalität, Drogenhandel und bewaffnete Gruppen an und will die Zusammenarbeit mit den USA ausbauen. Deutsche Gefängnisse kämpfen zunehmend mit neuen psychoaktiven Stoffen, die auf Papier geschmuggelt werden. Die Droge wird in den Anstalten häufig Knastpapier genannt, weil Briefe, Fotos oder Zeichnungen mit farblosen und geruchlosen Substanzen getränkt werden. Ein einziges Blatt kann in sehr viele kleine Dosen zerteilt werden, die dann geraucht oder geschluckt werden. Die Wirkung gilt als unberechenbar. Gefangene können zusammenbrechen, aggressiv werden oder psychotische Zustände entwickeln. Mehrere Bundesländer melden stark steigende Fallzahlen, besonders deutlich in Nordrhein-Westfalen, Baden-Württemberg, Mecklenburg-Vorpommern und Sachsen-Anhalt. Einige Anstalten setzen inzwischen auf Ionenscanner und geschulte Hunde, doch strengere Kontrollen stehen zugleich im Spannungsfeld mit Briefgeheimnis und Gefangenenrechten.
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3: Im Laufe des Nachmittags und am frühen Abend bleibt es im Radio NWW-Land sommerlich warm mit Temperaturen um die 31 bis 32 Grad. Die Sonne begleitet uns noch lange und es ist weiterhin trocken. Die Nacht zum Dienstag wird mild. Auch am Dienstag und Mittwoch bleibt das Wetter sommerlich mit viel Sonne und Höchstwerten um die 32 Grad in unserer Region.
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1: Die USA und der Iran wollen ihre neue Gesprächsrunde in der Schweiz nutzen, um mehrere Krisenherde zugleich zu entschärfen. Nach Angaben der Vermittler Pakistan und Katar soll ein direkter Kommunikationskanal zur Straße von Hormus entstehen. Damit sollen Zwischenfälle, Missverständnisse und gefährliche Kommunikationspannen in der wichtigen Meerenge verhindert werden. Außerdem ist zusammen mit dem Libanon ein Mechanismus geplant, der die Kämpfe zwischen Israel und der Hisbollah eindämmen soll. Die Delegationen verständigten sich auf einen Zeitplan von 60 Tagen, um eine dauerhafte Friedenslösung auszuarbeiten. Technische Gespräche sollen in dieser Woche fortgesetzt werden, wobei das iranische Atomprogramm weiter zu den schwierigsten Streitpunkten zählt. Deutschlands Krankenhäuser warnen vor schweren Folgen des geplanten Sparpakets im Gesundheitswesen. Die Deutsche Krankenhausgesellschaft befürchtet massive Klinikpleiten und einen Abbau von bis zu 140.000 Arbeitsplätzen. Verbandschef Gerald Gass verweist auf eine Studie, nach der bis zum Jahr 2030 fast jeder zweite Krankenhausstandort akut gefährdet sein könnte. Besonders kritisch sieht der Verband, dass viele Häuser schon im Jahr 2027 deutlich weniger Erlöse hätten und dadurch wirtschaftlich unter Druck geraten würden. Die Kliniken fordern Änderungen am Gesetz und warnen, dass die Krankenhausreform sonst nicht wirken könne. Zugleich zeigt sich die Branche zu Gesprächen über begrenzte Pflegeausgaben bereit, verlangt dafür aber weniger starre Personalvorgaben. Beim neuen Heizungsgesetz verschärft sich der Streit auch verfassungsrechtlich. Die Deutsche Umwelthilfe kündigt eine Klimaklage vor dem Bundesverfassungsgericht an, falls das Gebäudemodernisierungsgesetz wie geplant beschlossen wird. Aus Sicht des Verbandes gibt das Gesetz fossilen Heizungen zu lange Spielraum und gefährdet damit die gesetzlichen Klimaziele. Auch ein Gutachten des Wissenschaftlichen Dienstes des Bundestages sieht verfassungsrechtliche Zweifel, weil das Vorhaben möglicherweise dem Klimabeschluss von 2021 widerspricht. Besonders umstritten ist, dass ältere Öl- und Gasheizungen auch nach dem Zieljahr 2045 weiter mit fossilen Brennstoffen betrieben werden könnten. Die Ausschussanhörung im Bundestag dürfte damit zu einem zentralen Punkt im politischen Streit über die Wärmewende werden. Kolumbien steht nach einer äußerst knappen Präsidentschaftswahl vor einer angespannten politischen Lage. Der konservative Politiker Abelardo de la Espriella liegt nach Auszählung fast aller Stimmen mit 49,7% vor dem linken Senator Iván Cepeda. Der Vorsprung beträgt nur rund einen Prozentpunkt und Cepeda erkannte seine Niederlage zunächst nicht an. Nach Bekanntgabe des Ergebnisses kam es in mehreren Städten zu Protesten und Zusammenstößen mit der Polizei, unter anderem in Cali und Bogota. Präsident Gustavo Petro forderte eine Überprüfung der Wahlinfrastruktur und äußerte Zweifel am Ablauf der Wahl. De la Espriella kündigte einen härteren Kurs gegen Kriminalität, Drogenhandel und bewaffnete Gruppen an und will die Zusammenarbeit mit den USA ausbauen. Deutsche Gefängnisse kämpfen zunehmend mit neuen psychoaktiven Stoffen, die auf Papier geschmuggelt werden. Die Droge wird in den Anstalten häufig Knastpapier genannt, weil Briefe, Fotos oder Zeichnungen mit farblosen und geruchlosen Substanzen getränkt werden. Ein einziges Blatt kann in sehr viele kleine Dosen zerteilt werden, die dann geraucht oder geschluckt werden. Die Wirkung gilt als unberechenbar. Gefangene können zusammenbrechen, aggressiv werden oder psychotische Zustände entwickeln. Mehrere Bundesländer melden stark steigende Fallzahlen, besonders deutlich in Nordrhein-Westfalen, Baden-Württemberg, Mecklenburg-Vorpommern und Sachsen-Anhalt. Einige Anstalten setzen inzwischen auf Ionenscanner und geschulte Hunde, doch strengere Kontrollen stehen zugleich im Spannungsfeld mit Briefgeheimnis und Gefangenenrechten.
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2: Im Laufe des Nachmittags und am frühen Abend bleibt es im Radio NWW-Land sommerlich warm mit Temperaturen um die 31 bis 32 Grad. Die Sonne begleitet uns noch lange und es ist weiterhin trocken. Die Nacht zum Dienstag wird mild. Auch am Dienstag und Mittwoch bleibt das Wetter sommerlich mit viel Sonne und Höchstwerten um die 32 Grad in unserer Region.
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1: Die USA und der Iran wollen ihre neue Gesprächsrunde in der Schweiz nutzen, um mehrere Krisenherde zugleich zu entschärfen. Nach Angaben der Vermittler Pakistan und Katar soll ein direkter Kommunikationskanal zur Straße von Hormus entstehen. Damit sollen Zwischenfälle, Missverständnisse und gefährliche Kommunikationspannen in der wichtigen Meerenge verhindert werden. Außerdem ist zusammen mit dem Libanon ein Mechanismus geplant, der die Kämpfe zwischen Israel und der Hisbollah eindämmen soll. Die Delegationen verständigten sich auf einen Zeitplan von 60 Tagen, um eine dauerhafte Friedenslösung auszuarbeiten. Technische Gespräche sollen in dieser Woche fortgesetzt werden, wobei das iranische Atomprogramm weiter zu den schwierigsten Streitpunkten zählt. Deutschlands Krankenhäuser warnen vor schweren Folgen des geplanten Sparpakets im Gesundheitswesen. Die Deutsche Krankenhausgesellschaft befürchtet massive Klinikpleiten und einen Abbau von bis zu 140.000 Arbeitsplätzen. Verbandschef Gerald Gass verweist auf eine Studie, nach der bis zum Jahr 2030 fast jeder zweite Krankenhausstandort akut gefährdet sein könnte. Besonders kritisch sieht der Verband, dass viele Häuser schon im Jahr 2027 deutlich weniger Erlöse hätten und dadurch wirtschaftlich unter Druck geraten würden. Die Kliniken fordern Änderungen am Gesetz und warnen, dass die Krankenhausreform sonst nicht wirken könne. Zugleich zeigt sich die Branche zu Gesprächen über begrenzte Pflegeausgaben bereit, verlangt dafür aber weniger starre Personalvorgaben. Beim neuen Heizungsgesetz verschärft sich der Streit auch verfassungsrechtlich. Die Deutsche Umwelthilfe kündigt eine Klimaklage vor dem Bundesverfassungsgericht an, falls das Gebäudemodernisierungsgesetz wie geplant beschlossen wird. Aus Sicht des Verbandes gibt das Gesetz fossilen Heizungen zu lange Spielraum und gefährdet damit die gesetzlichen Klimaziele. Auch ein Gutachten des Wissenschaftlichen Dienstes des Bundestages sieht verfassungsrechtliche Zweifel, weil das Vorhaben möglicherweise dem Klimabeschluss von 2021 widerspricht. Besonders umstritten ist, dass ältere Öl- und Gasheizungen auch nach dem Zieljahr 2045 weiter mit fossilen Brennstoffen betrieben werden könnten. Die Ausschussanhörung im Bundestag dürfte damit zu einem zentralen Punkt im politischen Streit über die Wärmewende werden. Kolumbien steht nach einer äußerst knappen Präsidentschaftswahl vor einer angespannten politischen Lage. Der konservative Politiker Abelardo de la Espriella liegt nach Auszählung fast aller Stimmen mit 49,7% vor dem linken Senator Iván Cepeda. Der Vorsprung beträgt nur rund einen Prozentpunkt und Cepeda erkannte seine Niederlage zunächst nicht an. Nach Bekanntgabe des Ergebnisses kam es in mehreren Städten zu Protesten und Zusammenstößen mit der Polizei, unter anderem in Cali und Bogota. Präsident Gustavo Petro forderte eine Überprüfung der Wahlinfrastruktur und äußerte Zweifel am Ablauf der Wahl. De la Espriella kündigte einen härteren Kurs gegen Kriminalität, Drogenhandel und bewaffnete Gruppen an und will die Zusammenarbeit mit den USA ausbauen. Deutsche Gefängnisse kämpfen zunehmend mit neuen psychoaktiven Stoffen, die auf Papier geschmuggelt werden. Die Droge wird in den Anstalten häufig Knastpapier genannt, weil Briefe, Fotos oder Zeichnungen mit farblosen und geruchlosen Substanzen getränkt werden. Ein einziges Blatt kann in sehr viele kleine Dosen zerteilt werden, die dann geraucht oder geschluckt werden. Die Wirkung gilt als unberechenbar. Gefangene können zusammenbrechen, aggressiv werden oder psychotische Zustände entwickeln. Mehrere Bundesländer melden stark steigende Fallzahlen, besonders deutlich in Nordrhein-Westfalen, Baden-Württemberg, Mecklenburg-Vorpommern und Sachsen-Anhalt. Einige Anstalten setzen inzwischen auf Ionenscanner und geschulte Hunde, doch strengere Kontrollen stehen zugleich im Spannungsfeld mit Briefgeheimnis und Gefangenenrechten.
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2: Heute Abend kühlt es im Radio NWW-Land langsam ab, bleibt aber mit Temperaturen um 25 bis 28 Grad angenehm mild. Der Himmel ist klar und es bleibt trocken. Die Nacht zum Dienstag wird ebenfalls mild. Der Dienstag und Mittwoch versprechen weiterhin viel Sonne und sommerliche Temperaturen von bis zu 32 Grad im gesamten Sendegebiet bei geringem Regenrisiko.
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Zeitpunkt ist wieder da, wir sind auch wieder da, es ist wieder Montag und ich freue mich auf dich, wenn du 2 Stunden lang aushältst bei mir, gell? Und es gibt natürlich ganz viel gute Musik, aber das kennst du ja alles und drum ein herzliches Hallo!

Wow, machen einfach schöne Sounds. Mark Storage und Big Vergate haben wir gekauft gehabt jetzt zum Anfang. Oder andersrum gesagt, sie haben den musikalischen Einstieg gemacht. So, es ist ein bisschen heiß hier drin, muss ich ganz ehrlich sagen. Und deshalb kann es sein, dass meine Zunge heute ein bisschen mehr klebt. Ich gebe mir wirklich Mühe, Hochdeutsch zu sprechen, alles richtig zu machen, so dass man mich in Bayern versteht und dass ich dort auch ankomme. Und natürlich auch überall sonst, wo du uns empfangen kannst, gell? Übers Internet geht das ja weltweit. Ja, genau so ist das. Trotzdem, Lokalradio ist angesagt und Lokales gibt es bei uns. Aber was haben wir noch? Das Motto, ja, genau. Ah, das Motto, Musik und Information ist angesagt und ein Dankeschön geht an die Nachrichten- und Wetterredaktion.

Es ist schön, dass du da bist. Eingeschwingen heißt es jetzt mit 3 Days Whiskey. Und du verstehst es, gell? Ohren ganz weit aufmachen. Dankeschön.

0: Huch, das war ein bisschen holprig am Anfang mit der Moderation, aber ich hab dir gesagt, die Hitze spielt hier mit. Zweimal unter den Buchstaben A einsortiert, gell? Das ist viel immer wieder gern gespielt bei uns. Und natürlich Musik von dreimal raten, einmal richtig raten, AC/DC.
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0: Und wir reden heute über die Einspeisevergütung und

0: Von Montag bis Freitag zwischen 18 und 20 Uhr bin ich für dich da. Und da heißt es Servus Feierabend. Da gibt's ganz viel tolle Musik und die Information wird groß geschrieben. Ich freue mich auf dich. Bis dann. Es ist schön, dass du da bist. Zur vollen Stunde gibt's Nachrichten und Wetter. Gut informiert in den heutigen Montagabend.
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0: Ich muss dir ganz ehrlich sagen, bei diesem Mann, ich meine natürlich bei Tex Warner, würde ich in die Schule gehen, was die Moderation anbetrifft und die Geschichten anbetrifft, die er dann zur Country Music erzählt.

richtige Musik für den heutigen Montagabend mit, ha? Dreimal raten, wer es gleich draufkommt, wenn ich sie jetzt anspiele. Aerosmith sind natürlich angesagt, hier bei Radio NRW. Schön, dass du da bist. Danke fürs Zuschalten. Laut auftreten.

Und plötzlich ist Schluss und niemand weiß warum. Foreigner sind das. Das ist Musik und das habe ich jetzt so für mich entschieden. Da kannst du ganz laut unter der Feierabenddusche mitreden. Du magst dich erinnern, gell? Ich habe dir immer gesagt, bei Radio NWW Gold, das Beste bis gestern, diese Sendung wird wiederkommen. Ja, Überraschung für den heutigen, für den heutigen Montagabend zum Wochenstart ist es soweit. Jörg hat mitteilen lassen, dass er heute Radio NWW Gold, das Beste bis gestern präsentiert. Also unbedingt dranbleiben, weil diese Sendung bringt nicht nur Musik. Nein, sie bringt auch immer wieder und immer noch wertvolle Informationen für deine Ohren.

Das ist dein Radio. Wir gucken ein bisschen über die Landesgrenze hinaus, wenn du magst. Das ist sehr Musik für den Vierabend im wahrsten Sinne des Wortes. Da ist der Polohofer zusammen mit dem Göhler und einen nehmen wir noch.

0: Einen nehmen wir noch, Pullover und Gülle. Das ist sehr Musik, wie sie im Buch geschrieben steht. Und natürlich passend zum Feierabend. Ja, Gülle war mir eigentlich nie so sympathisch, was die Medien anbetrifft. Da hat er recht rabautig reagiert am Anfang. Aber ich habe etwas dazugelernt. Gülle ist eigentlich sehr selbstkritisch gegenüber sich eingestellt und hat vieles, was er damals gemacht hat, gar nicht so wahnsinnig toll gefunden. Ich habe, muss ich dir ganz ehrlich sagen, echt gestaunt. Zur Musik an dieser Stelle jetzt zurück in deine Heimat. Hier gibt's Regionales für dich.
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2: Am Friedberger Baggersee ist eine Brandbombe aus dem Zweiten Weltkrieg gefunden worden. Ein Sondengänger hatte Freiflächen in der Nähe mit einem speziellen Detektor abgesucht und stieß dabei auf ein metallisches Objekt im Erdreich. Bei näherer Betrachtung stellte sich heraus, dass es sich um ein altes Kampfmittel handelte. Der Mann verständigte sofort die Polizei in Friedberg. Die Beamten sicherten den Nahbereich und organisierten den Abtransport durch Fachleute. Eine größere Evakuierung war nicht nötig, weil nach erster Prüfung keine akute Gefahr für die Öffentlichkeit bestand. Ein Prozess am Augsburger Amtsgericht beschäftigt sich mit einem schweren Vorwurf gegen einen Oberarzt. Der Mediziner soll die Schwester eines Patienten am Telefon unter Druck gesetzt haben. Hintergrund war eine Beschwerde der Frau, weil ihr Bruder im März vergangenen Jahres angeblich falsch behandelt worden sein soll. In dem Gespräch soll der Arzt gedroht haben, den Patienten ohne weitere Behandlung zu entlassen, falls die Schwester sich nicht bei einer Ärztin entschuldige und die Beschwerde zurückziehe. Der Oberarzt muss sich deshalb wegen Nötigung verteidigen. Das Gericht klärt nun, was in dem Telefonat tatsächlich gesagt wurde. Der Landkreis Donau-Ries will die stark steigenden Kosten für Schulbegleitungen begrenzen. Derzeit gibt der Kreis dafür rund 2,8 Millionen Euro aus. Schon jetzt sind 85 Schulbegleitungen im Einsatz. Weitere 50 Anträge werden geprüft. Landrat Michael Dinkelmeier spricht von einer schwierigen Lage. Künftig soll genauer geprüft werden, wann eine persönliche 1:1-Betreuung wirklich notwendig ist. Außerdem sollen Schulbegleiter, wenn es möglich ist, mehrere Kinder betreuen. Dieses Vorgehen soll in den ersten 8 Wochen getestet werden. Für Pendler im Norden des Sendegebiets ist der Baustart der neuen B25-Ortsumgehung bei Dinkelsbühl wichtig. Der Bau der rund 3,5 Kilometer langen Strecke hat jetzt offiziell begonnen. Die Umgehung soll den Verkehr künftig aus der Innenstadt heraushalten und Anwohner sowie Autofahrer entlasten. Der Bund stellt für das Projekt rund 28 Millionen Euro bereit. Nach jahrelanger Planung und mehreren Hürden soll die Straße bis Ende 2029 fertig sein. Sie schließt eine wichtige Lücke auf der Verkehrsachse zwischen Nördlingen und Dinkelsbühl. Der Streit um Lärm und Autoverkehr in der Augsburger Maxstraße bekommt durch die Fußballweltmeisterschaft neuen Druck. Viele Anwohner ärgern sich, dass die Stadt das Durchfahrverbot erst nach dem Turnier kontrollieren will. Am Samstagabend wurde es besonders laut, als Tausende den 2:1-Sieg der deutschen Mannschaft gegen die Elfenbeinküste feierten. Dabei waren auch laute Sportwagen und hochdrehende Motorräder unterwegs, was Anwohner und Gäste des Hotels Maximilians belastete. In sozialen Netzwerken zeigen viele Augsburger Verständnis für Feiern während der Weltmeisterschaft. Kritiker sehen aber eine grundsätzliche Bevorzugung des Fußballs. Sie verweisen darauf, dass für Fußball immer wieder Ausnahmen gemacht würden, während andere Interessen zurückstehen müssten.
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0: Ja, du weißt es, das ist wieder einmal ein Ohrvoll vor deiner Haustüre. Wir sagen dir gerne, was in deiner Region passiert. Ich will ehrlich zu dir sein, es gibt einfach Titel, die gefallen mir unheimlich gut. Dazu gehören diese hier, Dire Straits und Lady Rider. Ganz laut aufdrehen, schön, dass du da bist.

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0: Das darfst du wissen, das kommt eigentlich aus meinem ganz persönlichen Musikarchiv, ja. Habe ich auch dort ausgegraben, weil damals habe ich mir diese Scheibe, wo dieser Titel drauf ist, gekauft von Eric Clapton und habe gestaunt, wie elegant, dass dieser Mann auf dem Cover von dieser Platte angezogen ist, wirklich. Und hat eine Brille. Ja, aber das ist eigentlich nicht wichtig, sondern seine Musik ist das, was mich fasziniert hat. Und immer noch fasziniert und immer wieder fasziniert. Man Overboard habe ich gespielt. Mein persönlicher Musikcoach und Teamkollege Beat Niefer ist dann am Mittwoch wieder dran mit dem Rock Saloon. Das ist der Mann, du weißt, mit dem goldenen schweren Schlüssel. Hat mir gestern gesagt, Jörg, mir macht die Hitze sowas von zu schaffen, dass ich nicht einmal sicher weiß, ob ich senden kann. Ich muss schauen, wie es mir geht. Ich wünsche es dir, dass du senden kannst und wir freuen uns auf deine Sendung.
1: Millionen Photovoltaikanlagen allein in Deutschland zeigen deutlich, immer mehr Menschen setzen auf Solarenergie. Bisher war dafür die Einspeisevergütung ein wichtiges Argument. Für eingespeisten Strom gab es Geld vom Staat. Das könnte sich allerdings in Zukunft ändern. Ob sich PV-Anlagen dann überhaupt noch lohnen, weiß Annabelle Kopp.
2: Nur noch in diesem Jahr gibt es für jedes private Photovoltaiksystem, das ans Netz geht, 20 Jahre lang einen Festpreis von knapp unter 8 Cent pro Kilowattstunde für den eingespeisten Strom. Auch wenn diese Vergütung künftig wegfällt, lohnt sich eine solche Investition weiterhin, sagt Henning Schulz von Stiebel Eltron.
3: Zum einen sind die Preise für Solarmodule und Speicher in den letzten Jahren deutlich gesunken und die Technik ist natürlich auch besser geworden. Und schließlich wird das Haus ja auch immer elektrischer und es wird auch intelligenter. Der ein oder andere hat sogar schon ein Home Energy Management System. Das steuert zum Beispiel die Energieflüsse im Haus automatisch und schaltet gezielt Geräte und Verbraucher ein, wenn eben Strom im Überfluss vorhanden ist.
2: Im Idealfall kommt der Solarstrom vom Dach genau dann, wenn ich ihn gerade brauche. Also für Licht, den Fernseher oder den Elektroherd. Auch ein E-Auto profitiert, weil es vollgeladen werden kann, wenn der Strom da ist. Der größte Energieverbraucher bleibt aber die Heizung.
3: Und wenn ich da auf eine Wärmepumpe setze, dann kann ich natürlich perfekt selbstproduzierten Strom nutzen und später davon profitieren. Das macht sich bei den aktuellen Energiepreisen natürlich extrem bemerkbar.
2: Der Experte rät, wenn die Möglichkeit da ist, kann eine eigene Photovoltaikanlage sehr sinnvoll sein, um den Energieverbrauch zu Hause sehr selbstständig managen zu können.
3: Dazu gibt es zum Beispiel Seminare bei uns bei Stiebel Eltron, die man buchen kann für Endkunden, wo wir das alles nochmal genau aufdröseln, weil es braucht eine fachliche Beratung, um zu schauen, was Sinn macht und was sich am Ende rechnet.
1: Die Einspeisevergütung für PV-Anlagen soll abgeschafft werden. Selbstproduzierter Strom lohnt sich aber trotzdem, um sich von den steigenden Preisen unabhängig zu machen. Erst recht in Verbindung mit einem Wärmepumpen-Heizsystem.
0: Ein Dankeschön geht an meinen Teamkollegen Metin Gembril. So, die Zeit ist schon wieder vorgeschritten. Bist du gerade beim Abendessen? Es riecht so gut, es riecht bis hierher. Dann wünsche ich dir von Herzen einen guten Appetit. Und dann natürlich, wenn du mit dem Auto unterwegs sein solltest, fahr vorsichtig, komm gut ans Ziel, gell? Ja, das sage ich ja immer. Und dann haben Sie mit

Angesagt ist die musikalische Kaffeepause für diejenigen, die jetzt bei der Arbeit sind. Und es werden wahrscheinlich viele sein. Ich hätte für dich Musik von Europe, zurücklehnen und Kaffee genießen oder so. Heart of Stone spiele ich für dich.

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1: Die USA und der Iran wollen ihre neue Gesprächsrunde in der Schweiz nutzen, um mehrere Krisenherde zugleich zu entschärfen. Nach Angaben der Vermittler Pakistan und Katar soll ein direkter Kommunikationskanal zur Straße von Hormus entstehen. Damit sollen Zwischenfälle, Missverständnisse und gefährliche Kommunikationspannen in der wichtigen Meerenge verhindert werden. Außerdem ist zusammen mit dem Libanon ein Mechanismus geplant, der die Kämpfe zwischen Israel und der Hisbollah eindämmen soll. Die Delegationen verständigten sich auf einen Zeitplan von 60 Tagen, um eine dauerhafte Friedenslösung auszuarbeiten. Technische Gespräche sollen in dieser Woche fortgesetzt werden, wobei das iranische Atomprogramm weiter zu den schwierigsten Streitpunkten zählt. Deutschlands Krankenhäuser warnen vor schweren Folgen des geplanten Sparpakets im Gesundheitswesen. Die Deutsche Krankenhausgesellschaft befürchtet massive Klinikpleiten und einen Abbau von bis zu 140.000 Arbeitsplätzen. Verbandschef Gerald Gass verweist auf eine Studie, nach der bis zum Jahr 2030 fast jeder zweite Krankenhausstandort akut gefährdet sein könnte. Besonders kritisch sieht der Verband, dass viele Häuser schon im Jahr 2027 deutlich weniger Erlöse hätten und dadurch wirtschaftlich unter Druck geraten würden. Die Kliniken fordern Änderungen am Gesetz und warnen, dass die Krankenhausreform sonst nicht wirken könne. Zugleich zeigt sich die Branche zu Gesprächen über begrenzte Pflegeausgaben bereit, verlangt dafür aber weniger starre Personalvorgaben. Beim neuen Heizungsgesetz verschärft sich der Streit auch verfassungsrechtlich. Die Deutsche Umwelthilfe kündigt eine Klimaklage vor dem Bundesverfassungsgericht an, falls das Gebäudemodernisierungsgesetz wie geplant beschlossen wird. Aus Sicht des Verbandes gibt das Gesetz fossilen Heizungen zu lange Spielraum und gefährdet damit die gesetzlichen Klimaziele. Auch ein Gutachten des Wissenschaftlichen Dienstes des Bundestages sieht verfassungsrechtliche Zweifel, weil das Vorhaben möglicherweise dem Klimabeschluss von 2021 widerspricht. Besonders umstritten ist, dass ältere Öl- und Gasheizungen auch nach dem Zieljahr 2045 weiter mit fossilen Brennstoffen betrieben werden könnten. Die Ausschussanhörung im Bundestag dürfte damit zu einem zentralen Punkt im politischen Streit über die Wärmewende werden. Kolumbien steht nach einer äußerst knappen Präsidentschaftswahl vor einer angespannten politischen Lage. Der konservative Politiker Abelardo de la Espriella liegt nach Auszählung fast aller Stimmen mit 49,7% vor dem linken Senator Iván Cepeda. Der Vorsprung beträgt nur rund einen Prozentpunkt und Cepeda erkannte seine Niederlage zunächst nicht an. Nach Bekanntgabe des Ergebnisses kam es in mehreren Städten zu Protesten und Zusammenstößen mit der Polizei, unter anderem in Cali und Bogota. Präsident Gustavo Petro forderte eine Überprüfung der Wahlinfrastruktur und äußerte Zweifel am Ablauf der Wahl. De la Espriella kündigte einen härteren Kurs gegen Kriminalität, Drogenhandel und bewaffnete Gruppen an und will die Zusammenarbeit mit den USA ausbauen. Deutsche Gefängnisse kämpfen zunehmend mit neuen psychoaktiven Stoffen, die auf Papier geschmuggelt werden. Die Droge wird in den Anstalten häufig Knastpapier genannt, weil Briefe, Fotos oder Zeichnungen mit farblosen und geruchlosen Substanzen getränkt werden. Ein einziges Blatt kann in sehr viele kleine Dosen zerteilt werden, die dann geraucht oder geschluckt werden. Die Wirkung gilt als unberechenbar. Gefangene können zusammenbrechen, aggressiv werden oder psychotische Zustände entwickeln. Mehrere Bundesländer melden stark steigende Fallzahlen, besonders deutlich in Nordrhein-Westfalen, Baden-Württemberg, Mecklenburg-Vorpommern und Sachsen-Anhalt. Einige Anstalten setzen inzwischen auf Ionenscanner und geschulte Hunde, doch strengere Kontrollen stehen zugleich im Spannungsfeld mit Briefgeheimnis und Gefangenenrechten.
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2: Im Laufe des Nachmittags und am frühen Abend bleibt es im Radio NWW-Land sommerlich warm mit Temperaturen um die 31 bis 32 Grad. Die Sonne begleitet uns noch lange und es ist weiterhin trocken. Die Nacht zum Dienstag wird mild. Auch am Dienstag und Mittwoch bleibt das Wetter sommerlich mit viel Sonne und Höchstwerten um die 32 Grad in unserer Region.
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Hey du, wir sind in der zweiten Stunde. So schön ist das. Du bist immer noch bei uns und das freut mich natürlich. Und deshalb gibt's für dich ganz viel Musik und wenig Blabla vom Moderator. Ich mach das jetzt gleich. Hallo.

Ich finde diese Version, die darf man ruhig spielen, nicht? Kennst du natürlich von Electric Light Orchestra. Die haben damals einen riesen Erfolg mit diesem Titel gehabt. Don't Bring Me Down. Diesmal gespielt von Status Quo. Und es ist ja interessant zuzuhören, wie die überall genannt werden. Status Quo, Status Quo und ganz verschiedene Namen heißen. Aber sie heißen halt Status Quo, gell? So ist das halt. Don't Bring Me Down hat dann auch den musikalischen Einstieg in die zweite Stunde gemacht. Und du bist immer noch bei uns. Hey, du hast recht. Aber in der zweiten Stunde gibt's das Motto, Musik und Information. Und noch einmal, jawohl, noch einmal ein Dankeschön an die Nachrichten- und Wetterreaktion.

Also, der lange Rübser. Ja, mach ich jetzt gleich. Hier sind Sissi Top für dich. Danke fürs Zuschalten. Schön, dass du auch in der zweiten Stunde noch da bist. Und auch in der zweiten Stunde geht natürlich ganz laut aufdrehen.

0: Das ist noch nicht so lange her, dass solche Musik von Yes auf den Markt gekommen ist, ja? Aus ihrem neuen Album gespielt. Ich habe einen Schulkollegen, der hat gesagt, ja, er findet, das hat eigentlich mit Yes, wie er sie noch gekannt hat, nichts mehr zu tun. Aber nichts Böses, nein, gar nichts Böses gegen das neue Album gesagt. Zuvor Musik von Whitesnake.
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0: Das ist immer die große Frage, wenn du einen Vierbeiner an deiner Seite hast, einen Hund, wohin? Gehe ich mit dem Hund in die Ferien? Wir haben vielleicht eine tolle Idee für dich.

0: Von Montag bis Freitag zwischen 18 und 20 Uhr bin ich für dich da. Und da heißt es Servus Feierabend. Da gibt's ganz viel tolle Musik und die Information wird groß geschrieben. Ich freue mich auf dich. Bis dann. Das weißt du, zur vollen Stunde gibt es Nachrichten und Wetter, das geht natürlich auch für die zweite Stunde.
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0: So, heute mache ich jetzt das mal, ich weiß, in der zweiten Stunde noch einmal auf den Donnerstag hin.
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2: Du bist bei uns, du genießt mit uns zusammen deinen ganz persönlichen Feierabend. Du bist bei uns, du bist beim Arbeiten, du bist bei uns, du bist im Auto, wo du auch immer gerade uns empfangen kannst. Das freut mich, wenn du da bist. Want to be wild, der Titel sagt ja was, gell? Ja, der sagt ja auf jeden Fall was. Hier haben wir eine ganz tolle Version. Born to be wild, hier kommt Dave Kiefer.

Alex Cooper macht so schöne Musik, rockige Klänge hier bei uns bei Radio NRW. Servus Feierabend, du weißt es. Von Montag bis Freitag zwischen 18 und 20 Uhr bin ich ganz gerne für dich da und begleite dich in deinen ganz persönlichen Feierabend.

Und wenn ich jetzt von laut und lang rede, kann ich dir natürlich über 5 Minuten lang in die Ohren brüllen. Da hättest du, nein, da hättest du verständlicherweise keine Freude. Aber ich mache was anderes.

Santana ist ja ab und an mal bei uns im Programm, nicht? Spiele ich gerne, ja? Santana spiele ich gerne. Dir geht die Adresse direkt gerichtet an wen? Dreimal raten, einmal richtig raten, natürlich an Carlos Santana.

0: Ist das von Eric Clapton, ist ein super Gitarrero, nicht? Aber von ihm sage ich das erst recht. Carlos Santana überzeugt immer wieder. Ich bin ganz sicher, mein persönlicher Musikcoach und Teamkollege Bert Niefeler hat vor lauter schöner Musik die Hitze draußen vergessen, gell? Ist doch so, gell? Ist eine wunderschöne Nummer, muss man einfach mal so sagen, wie es ist.
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0: So, die Ferienzeit ist ja wieder angebrochen oder bricht wieder an. Viele Leute überlegen sich jetzt, wo sie hinfahren wollen oder haben sich da schon überlegt. Aber diejenigen, die einen vierbeinigen Begleiter haben, die müssen sich besonders Gedanken darüber machen. Wo wollen sie zum Beispiel mit ihrem Hund Ferien machen? Und das ist manchmal gar nicht so einfach. Aber Mädi, du hast vielleicht eine Idee, die man durchaus verfolgen könnte.
3: Hundebesitzer kennen das. Urlaub zu planen ist gar nicht so einfach, wenn der Vierbeiner mitkommen soll. In vielen Hotels sind Hunde zwar erlaubt, fühlen sich dort aber oft nicht wirklich willkommen. Eine spannende Alternative sind Reisen, bei denen Hund und Halter gemeinsam unterwegs sind und jeden Tag etwas Neues entdecken. Wie das aussehen kann, weiß Jonas Vollwart.
4: Die meisten hundefreundlichen Urlaube sind sehr ortsgebunden. Eine besondere Alternative ist deshalb eine Flusskreuzfahrt. Während der Reise bietet das Ufer täglich eine neue Urlaubskulisse, weiß Chris Seiler von 1A Vista Reisen.
5: Die Fahrzeiten zwischen den Stops sind bewusst kürzer gehalten. Dadurch gibt es regelmäßig die Möglichkeit für ausgiebige Gassi-Runden an Land. Auf dem Sonnendeck gibt es zum Beispiel eine wöchentlich wechselnde Hundewiese für die Notdurft zwischendurch. Dadurch bleibt die Reise einfach für Mensch und Hund angenehm entspannt.
4: In der Kabine warten schon bei der Ankunft Hundekissen, Näpfe und ein kleiner Willkommensgruß. Es wird deutlich, Hunde sind hier herzlich willkommen und überall auf dem Schiff gern gesehen. Hundetrainer begleiten die Reise mit Tipps und täglichen kostenfreien Trainings und Kursen. Und auch das Sightseeing kommt nicht zu kurz.
5: Die Reisen starten und enden aktuell in Passau und führen entlang der Donau durch wunderschöne Regionen und versprechen viele kulturelle und historische Highlights. Eine Route geht zum Beispiel intensiv durch die Wachau bis nach Wien, eine andere sogar weiter bis nach Bratislava.
4: Ab 2027 wird das Schiff dann auch auf dem Rhein unterwegs sein, mit verschiedenen Routen nach Holland sowie Reisen auf der Mosel und auf dem Main. Die Anreise klappt bequem mit der Bahn oder mit dem Auto.
5: Wir von 1A Vista Reisen sind tatsächlich der einzige Anbieter, der Flussreisen anbietet, bei denen Hunde an Bord willkommen sind. An Bord ist außerdem immer ein All-Inclusive-Angebot mit Getränken wie Wein, Bier, Softdrinks und Kaffee im Preis enthalten. Und dadurch bleibt der Urlaub auch für die Herrchen sehr entspannt, weil an Bord einfach kaum zusätzliche Kosten entstehen.
3: Urlaub mit dem Hund verbringen und trotzdem die ganze Zeit unterwegs sein. Bei speziellen Flusskreuzfahrten für Hundehalter sind Vierbeiner ausdrücklich willkommen.
0: Und du bist willkommen bei uns. Servus, Feierabend. Bis 20 Uhr sind wir noch gemeinsam unterwegs. Stellen Sie an, die bösen Buben sind, die bösen Buben sind meistens Buben, Girls selten, aber böse Buben kommen jetzt. Hier sind, wie heißen die, jetzt ist gerade der Name weg, hier sind, meine Güte, ich habe so viel gespielt, jetzt ist gleich alles im Fallen, ich würde sagen, nein, es geht. Hier sind Santana, Bad Boy.

Das sind Paganini, It's a Long Way to the Top heißt das Album, das damals rausgekommen ist. Sie kommen aus dem Kanton Graubünden in der Schweiz, in der Vierecke schlechthin. Und sie haben für den Kanton Graubünden damals ein Album rausgebracht mit gelber Aufschrift, an das mag ich mich noch erinnern. Und das Album hieß China. Ganz genau so ist das. Und dann habe ich mir ein Lapsus erlaubt, ja, ich bin mit dem Hirn hängen geblieben. Es ist hier drin einfach zu warm irgendwie. Da bekommen die Moderatoren also wenigstens sich einen Dachschaden, nicht? Das war natürlich nicht Santana, die zweiten, die ich mit Bad Bad Boys gespielt habe. Nein, das waren sie definitiv nicht, sondern das waren Nazareth. So, jetzt bin ich glücklich, jetzt ist das auch korrigiert.

Ich würde ihn ja gerne ganz hart spielen, aber die Zeit rennt uns im wahrsten Sinne des Wortes davon. Es hat einfach irgendwie zu wenig Zeit in 2 Stunden. Ja, ja, wenn wir so viel Musik hatten, so viel gute Musik hatten, dann möchte man gerne alles spielen und alles durchlassen. Aber es hat auch einen Vorteil. Es gibt gewisse Sachen, die bleiben jetzt in der Playlist mit drin und die hörst du ganz sicher noch, das verspreche ich dir. Paul McCartney, den habe ich gespielt, gell? Und das war's dann auch schon wieder von der heutigen Ausgabe. Servus Feierabend gibt's morgen Abend wieder zwischen 18 und 20 Uhr. Und bitte nicht vergessen, nein, nicht vergessen, heute gibt's definitiv und endgültig Radio NWB Gold, das Beste bis gestern. Nämlich mit Jörg Bonfert, der hat es angekündigt und kommt dann nach Nachrichten und Wetter.

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1: Die USA und der Iran wollen ihre neue Gesprächsrunde in der Schweiz nutzen, um mehrere Krisenherde zugleich zu entschärfen. Nach Angaben der Vermittler Pakistan und Katar soll ein direkter Kommunikationskanal zur Straße von Hormus entstehen. Damit sollen Zwischenfälle, Missverständnisse und gefährliche Kommunikationspannen in der wichtigen Meerenge verhindert werden. Außerdem ist zusammen mit dem Libanon ein Mechanismus geplant, der die Kämpfe zwischen Israel und der Hisbollah eindämmen soll. Die Delegationen verständigten sich auf einen Zeitplan von 60 Tagen, um eine dauerhafte Friedenslösung auszuarbeiten. Technische Gespräche sollen in dieser Woche fortgesetzt werden, wobei das iranische Atomprogramm weiter zu den schwierigsten Streitpunkten zählt. Deutschlands Krankenhäuser warnen vor schweren Folgen des geplanten Sparpakets im Gesundheitswesen. Die Deutsche Krankenhausgesellschaft befürchtet massive Klinikpleiten und einen Abbau von bis zu 140.000 Arbeitsplätzen. Verbandschef Gerald Gass verweist auf eine Studie, nach der bis zum Jahr 2030 fast jeder zweite Krankenhausstandort akut gefährdet sein könnte. Besonders kritisch sieht der Verband, dass viele Häuser schon im Jahr 2027 deutlich weniger Erlöse hätten und dadurch wirtschaftlich unter Druck geraten würden. Die Kliniken fordern Änderungen am Gesetz und warnen, dass die Krankenhausreform sonst nicht wirken könne. Zugleich zeigt sich die Branche zu Gesprächen über begrenzte Pflegeausgaben bereit, verlangt dafür aber weniger starre Personalvorgaben. Beim neuen Heizungsgesetz verschärft sich der Streit auch verfassungsrechtlich. Die Deutsche Umwelthilfe kündigt eine Klimaklage vor dem Bundesverfassungsgericht an, falls das Gebäudemodernisierungsgesetz wie geplant beschlossen wird. Aus Sicht des Verbandes gibt das Gesetz fossilen Heizungen zu lange Spielraum und gefährdet damit die gesetzlichen Klimaziele. Auch ein Gutachten des Wissenschaftlichen Dienstes des Bundestages sieht verfassungsrechtliche Zweifel, weil das Vorhaben möglicherweise dem Klimabeschluss von 2021 widerspricht. Besonders umstritten ist, dass ältere Öl- und Gasheizungen auch nach dem Zieljahr 2045 weiter mit fossilen Brennstoffen betrieben werden könnten. Die Ausschussanhörung im Bundestag dürfte damit zu einem zentralen Punkt im politischen Streit über die Wärmewende werden. Kolumbien steht nach einer äußerst knappen Präsidentschaftswahl vor einer angespannten politischen Lage. Der konservative Politiker Abelardo de la Espriella liegt nach Auszählung fast aller Stimmen mit 49,7% vor dem linken Senator Iván Cepeda. Der Vorsprung beträgt nur rund einen Prozentpunkt und Cepeda erkannte seine Niederlage zunächst nicht an. Nach Bekanntgabe des Ergebnisses kam es in mehreren Städten zu Protesten und Zusammenstößen mit der Polizei, unter anderem in Cali und Bogota. Präsident Gustavo Petro forderte eine Überprüfung der Wahlinfrastruktur und äußerte Zweifel am Ablauf der Wahl. De la Espriella kündigte einen härteren Kurs gegen Kriminalität, Drogenhandel und bewaffnete Gruppen an und will die Zusammenarbeit mit den USA ausbauen. Deutsche Gefängnisse kämpfen zunehmend mit neuen psychoaktiven Stoffen, die auf Papier geschmuggelt werden. Die Droge wird in den Anstalten häufig Knastpapier genannt, weil Briefe, Fotos oder Zeichnungen mit farblosen und geruchlosen Substanzen getränkt werden. Ein einziges Blatt kann in sehr viele kleine Dosen zerteilt werden, die dann geraucht oder geschluckt werden. Die Wirkung gilt als unberechenbar. Gefangene können zusammenbrechen, aggressiv werden oder psychotische Zustände entwickeln. Mehrere Bundesländer melden stark steigende Fallzahlen, besonders deutlich in Nordrhein-Westfalen, Baden-Württemberg, Mecklenburg-Vorpommern und Sachsen-Anhalt. Einige Anstalten setzen inzwischen auf Ionenscanner und geschulte Hunde, doch strengere Kontrollen stehen zugleich im Spannungsfeld mit Briefgeheimnis und Gefangenenrechten.
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2: Heute Abend kühlt es im Radio NWW-Land langsam ab, bleibt aber mit Temperaturen um 25 bis 28 Grad angenehm mild. Der Himmel ist klar und es bleibt trocken. Die Nacht zum Dienstag wird ebenfalls mild. Der Dienstag und Mittwoch versprechen weiterhin viel Sonne und sommerliche Temperaturen von bis zu 32 Grad im gesamten Sendegebiet bei geringem Regenrisiko.
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4: Ein herzliches Hallo und willkommen. Hier ist wieder eine neue Ausgabe von Radio NWW Gold. Und heute begleite ich, Jörg Bonfert, euch wieder mal durch diese zwei Stunden tolle Musik aus einer längst vergangenen Zeit, die aber immer noch richtig präsent ist. Ja, weil halt einfach die Musik gut war. Und ihr hört es im Hintergrund vielleicht schon ein bisschen Jauls bei uns im Studio. Ich weiß nicht, ob man das über den Sender so mitkriegt. Aber die Ventilatoren, die haben Hochsaison, die laufen auf Hochtouren, weil es ist ja schließlich wahnsinnig heiß. Und genau deswegen habe ich mir gedacht, bieten sich heute Sommerhits natürlich so richtig an. Ja, das ist quasi eine meteorologische Steilvorlage für die heutige Sendung. Und was kann man da besser sagen als Sommer, Sommer, Sommer? Ja, und das tun wir heute beispielsweise gleich am Anfang mit einem Hit aus dem Jahr 1966. Eine Band, die ins Deutsche übersetzt so viel heißt wie ein Löffel voll Liebe. The Love Loving Spoonful kommen nämlich jetzt. 1966, wie gesagt, haben sie diesen Hit auf den Markt gebracht. War übrigens auch ihr einziger großer Hit. Im August landeten sie eine Nummer 1 in den Billboard Top 100 in den USA. Und auch bei uns war der Song ganz oben. Hier sind The Loving Spoonful mit Summer in the City.

S. Eliot, der Poet, stand Pate für diesen Song. Ein Katzengedicht hatte nämlich auch zum Inhalt eine Figur namens Mango Jerry. Und diese, naja, sagen wir mal etwas unkonventionelle und freche Katze, die musste für den Bandnamen herhalten. In the Summertime, ein Hit, der absolut durch die Decke ging. In Großbritannien im Sommer 1970 die Nummer 1 für 7 Wochen und 3 Wochen war es in Deutschland Nummer 1. Und in den USA schaffte dieser Song Platz 3 in den US Top 100 Billboard Charts. Hier ist Radio NWB Gold, das Beste bis gestern. Und ja, wir haben heute natürlich die Sommerhits am Wickel bei so einer Hitze. Wie soll es auch anders sein? Tja, Mango Jerry übrigens, eine ganz, ganz besondere Produktion von diesem Sommerhit von In the Summertime. Da kommen nämlich keine klassischen Instrumente zum Einsatz. Und auch dieser schlürfende, etwas, naja, sagen wir mal, sehr legere, im Timing doch nicht immer so ganz genaue Sound, der markiert schon so richtig den Sommer. Man mag sich gar nicht richtig bewegen. Man reißt einfach das Fenster auf und spielt los irgendwie und feiert den Sommer. Dazu kommt noch die markante Stimme des Sängers und natürlich auch, und das ist das wohl Besonderste an diesem Song, das Überblasen über Tontöpfe. Das hört man ja auch im Song immer diese merkwürdigen Geräusche, die da kommen. Ja, da nimmt man einfach einen Tontopf und bläst da so richtig die Luft drüber. Das ist ein bisschen ähnlich, glaube ich, wie wenn man über so eine Flasche bläst. Ja, und das gibt dann diesen ganz speziellen Sound. Jetzt kommen wir zu einem Klassiker, passt aber auch zum Sommer wie nichts anderes. Hier ist Scott McKenzie und San Francisco.

Katrina and the Waves und Walking on Sunshine. Und der Titel wurde bereits 1983 vom Gitarristen der Band Kimberly Reeve geschrieben und war

auch auf dem ersten Album, das genau den Namen des Titels trägt, nämlich Walking on Sunshine, veröffentlicht. Hat aber dann 1985 auf dem Album, das Katharina and the Waves heißt, ja, meistens heißen ja Debütalben wie der Sänger, aber in diesem Fall oder die Band oder der Künstler in diesem Fall nicht, hat es da nochmal richtig viele Chancen bekommen. Nicht nur, dass es auf dem neuen 85er Album gelandet ist, sondern auch, dass es im April 1985 dann noch als Single ausgekoppelt wurde und dann zum Sommerhit avancierte. In Deutschland hatten sie damit eine Nummer 1 und blieben wochenlang in den Charts vertreten. Ist ja auch kein Wunder, ist ja so ein richtiger Sommerhit. Da muss man einfach mitsingen, da muss man einfach, sofern man sich bei der Hitze noch bewegen kann, ein bisschen mitwippen. Oder genauso wie beim nächsten, da wird es allerdings rockiger und es wird erinnert an den Sommer von 1969. Ja, da gibt es einige Menschen, die damals noch jung waren, wahrscheinlich unter anderem Bryan Adams. Wie viel Autobiografie allerdings in diesem Song steckt, das ist jetzt gerade an dieser Stelle nicht so klar. Ich hätte da vielleicht ein bisschen mehr recherchieren müssen. Aber das ist ja auch vielleicht nicht Thema, denn jeder hat so diese Sommererinnerungen, oder? Also, wann wart ihr Teenager und wie war es da im Sommer und was hat man da so alles angestellt? Na, erinnert euch jetzt mit Bryan Adams hier bei Radio NWW Gold.

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Kein Sommerhit-Special vergeht wohl ohne diesen Titel. Kaoma waren das und Lambada. Ja, 1989 kam dieser Song raus. In diesem Jahr war sowieso einiges los. Im Osten war der Umbruch schon so deutlich zu spüren, dass er nicht mehr wegzuleugnen war. Ja, über Ungarn, da flüchteten massenweise DDR-Bürger. Es war wirklich kurz vor dem Zusammenbruch der Deutschen Demokratischen Republik. Ja, und auch bei uns in Deutschland, da hat sich so einiges getan an der Schwelle zu den 90ern. Und da kamen dann eben solche Hits raus wie Lambada von Kaoma. Eine, ja, auf Portugiesisch gesungene Version eines doch schon viel älteren Titels, geht auf eine brasilianische Formation zurück. Im Übrigen hat da richtig für Furore gesorgt. Und nicht nur das, dass es ein Sommerhit war, ja, das Video und der Tanz und der Sommerhit wurden als ein gemeinsames Phänomen wahrgenommen und das Ganze, das hat sich ausgebreitet wie nix. Ja, und es wurde getanzt. Lambada. Übrigens im Wesentlichen ein Fruchtbarkeitstanz. Sehr hüftbetont, kann man da nur sagen. Tja, der ein oder andere, sagen wir mal, damals etwas ältere Mensch wird sich gedacht haben, was ist denn das? Tja, aber gut, so ändern sich eben die Zeiten und so kommt Lambada. Und beim Tanzen bleiben wir auch, denn es gab ja auch in den 90ern regelrechte Tanzmanien. Und da gehört natürlich eins dazu, kann man nicht wegdenken. Zuerst Lambada, ein paar Jahre später dann Macarena.

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0: Ibiza.
1: Die Venga Boys and we are going to Ibiza. Und ich glaube, bei der Hitze hier bei uns braucht man gar nicht bis Ibiza. Da kann man hier auch so richtig schön ins Wasser springen und muss sich abkühlen. Ja, und abends, spätabends, wenn es dann abkühlt, dann erwachen die von der Hitze gezeichneten, sagen wir mal etwas langsamer gewordenen Seelen und fangen an zu feiern. Ja, das ist Sommer, oder? Ich finde, wir sollten doch einfach auch mal hier bei uns eine Siesta einführen. Denn in den südlichen Ländern ist das ja üblich, dass also wirklich zwischen, sagen wir mal, 12 Uhr und 15, 16 Uhr fast gar nichts läuft, weil da ist Siesta, sind ja auch die heißesten Mittagsstunden und das ist bei uns natürlich momentan auch vielleicht eine Option, oder? Also ich glaube, unser Bundeskanzler wird jetzt am Rad drehen, aber ich glaube, das tut er die ganze Zeit. Ich glaube, politisieren müssen wir jetzt auch nicht. Deswegen spielen wir einen weiteren Sommerhit und da gibt es einen, der hat wahnsinnig viel Mädelsverschleiß, obwohl ich durfte ihn mal kennenlernen. Ganz, ganz lieber und netter Kerl, Lou Bega. Und der singt seinen Mambo Number 5. Und wahrscheinlich tanzt er ihn auch. Also heute sind wir wirklich sehr, sehr tanzwütig. Und das bei der Hitze. Ach du lieber Gott.
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1: Ha, wie schnell die Zeit vergeht mit unseren Sommerhits. Da tanzt man, da erinnert man sich an vergangene Zeiten. Das ist ja auch einer der tieferen Sinne von Radio NWB Gold, sich an die tolle Musik zu erinnern und sie wieder zu leben. Und den Sommer lebt man doch immer gerne, oder? Ich meine, okay, es gibt viele Menschen, die jetzt jammern, boah, ist das heiß, puh, puh. Aber im Wesentlichen wollen wir doch den Sommer, oder? Ich meine, wer will den nicht? Ne? Okay, 25 Grad hätten es jetzt auch getan, aber naja, wir geben uns mit dem zufrieden, was wir haben. Hauptsache Sonne und Hauptsache gute Musik im Radio. Und außerdem, wir haben es kurz nach 21 Uhr, zweite Stunde von Radio NWB Gold. Da ist es dann auch schon ein bisschen kühler draußen. Da fangen dann schon diverse Gartenbeleuchtungen an zu leuchten und es wird gemütlich. Oder vielleicht feiert auch der ein oder andere richtig schön im Garten bei einer netten Barbecue oder vielleicht auch nur bei einem Gläschen, beim Cocktail oder Ähnlichem. Da passt natürlich auch unsere Musik wie die Faust aufs Auge dazu und natürlich auch der Titel, der jetzt als nächstes kommt. An der Schwelle zwischen 70ern und 80ern, da wurden zwei ganz, ganz groß, waren natürlich auch schon früher groß im Geschäft, aber ja, da haben sie angefangen, riesen Produktionen zu machen, nämlich Giorgio Moroder und Harold Faltermeyer. Und die beiden sind in einem Atemzug zu nennen bei Produktionen, beispielsweise für Donna Summer, unter anderem auch für eine Produktion aus dem Jahr 1979. Und bei diesem Song merkt man, dass Disco nicht nur aus elektronischen Klängen besteht, sondern durchaus auch mal druckvolle Gitarren haben kann. Und wenn dann auch noch die Sängerin, nämlich Donna Summer, den Grammy Award für Best Rock Vocals gewinnt, tja, dann ist das Crossover perfekt. Hier ist bei Radio NWB Gold Donna Summer und Hard Stuff.

Ha, wie schnell die Zeit vergeht mit unseren Sommerhits. Da tanzt man, da erinnert man sich an vergangene Zeiten. Das ist ja auch einer der tieferen Sinne von Radio NWW Gold, sich an die tolle Musik zu erinnern und sie wieder zu leben. Und den Sommer lebt man doch immer gerne, oder? Ich meine, okay, es gibt viele Menschen, die jetzt jammern, boah, ist das heiß, puh. Aber im Wesentlichen wollen wir doch den Sommer, oder? Ich meine, wer will den nicht? Ne? Okay, 25 Grad hätten es jetzt auch getan, aber naja, wir geben uns mit dem zufrieden, was wir haben. Hauptsache Sonne und Hauptsache gute Musik im Radio. Und außerdem, wir haben es kurz nach 21 Uhr, zweite Stunde von Radio NWW Gold. Da ist es dann auch schon ein bisschen kühler draußen. Da fangen dann schon diverse Gartenbeleuchtungen an zu leuchten und es wird gemütlich. Oder vielleicht feiert auch der ein oder andere richtig schön im Garten bei einer netten Barbecue oder vielleicht auch nur bei einem Gläschen, beim Cocktail oder Ähnlichem. Da passt natürlich auch unsere Musik wie die Faust aufs Auge dazu und natürlich auch der Titel, der jetzt als nächstes kommt. An der Schwelle zwischen 70ern und 80ern, da wurden zwei ganz, ganz groß, waren natürlich auch schon früher groß im Geschäft, aber ja, da haben sie angefangen, riesen Produktionen zu machen, nämlich Giorgio Moroder und Harold Faltermeyer. Und die beiden sind in einem Atemzug zu nennen bei Produktionen, beispielsweise für Donna Summer, unter anderem auch für eine Produktion aus dem Jahr 1979. Und bei diesem Song merkt man, dass Disco nicht nur aus elektronischen Klängen besteht, sondern durchaus auch mal druckvolle Gitarren haben kann. Und wenn dann auch noch die Sängerin, nämlich Donna Summer, den Grammy Award für Best Rock Vocals gewinnt, tja, dann ist das Crossover perfekt. Hier ist bei Radio NWB Gold Donna Summer und Hard Stuff.

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Damit hatten sie noch einen kleinen Hit. Es reichte für die Nummer 25 in Deutschland, 28 in Deutschland, so muss mich korrigieren. Cruel Summer waren das und Ace of Base, die hatten durchaus größere Hits und auch durchaus größere Sommerhits. Zum Beispiel Anfang der 90er, All That She Wants, ihr Debüthit, das war ja wirklich ein Riesending. Ich habe damals im Radio das zum ersten Mal gehört und habe gedacht, wow, was ist das für ein Song? Ein Brett, unglaublich. Tja, und Cruel Summer war dann einer der immer kleiner werdenden Nachfolge-Singles, Nachfolge-Hits der schwedischen Formation. Tja, und was soll ich sagen, passt natürlich auch zum Sommer, zumal dieser Hit ja 1983 geschrieben auch schon mal Erfolg hatte mit Bananarama, von Bananarama in den 80ern. So haben wir die Brücke geschlagen zu den 80ern und da gehen wir nämlich jetzt auch gleich wieder hin und ich glaube, das könnte so ziemlich der 80er Sommerhit schlechthin sein. Summer Dreamin', ja, oder Bacardi Feeling kann man ja auch sagen, ne? Mit Kate Janai. Ja, und nicht nur aus der Werbung nicht mehr wegzudenken damals, sondern natürlich auch aus dem typischen leichten Sommergefühl.

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Schlagzeuger und einer der wichtigsten Sänger und Songschreiber bei den Eagles, das war Don Henley mit The Boys of Summer. Schau, und Sommerhits müssen ja nicht unbedingt das Wort Sommer im Titel haben, aber es gibt halt so viele davon, die auch dieses, naja, sagen wir mal, offensichtliche Merkmal erfüllen. Einer, der jetzt gleich kommt, könnte man auch sagen, weil der heißt nämlich Boys, aber im Untertitel Summertime Love. Und Sabrina Salerno, die ist mit diesem Titel richtig groß rausgekommen. 1985 war das. Da hat sie in Deutschland eine Nummer 2 gelandet damit. Und insgesamt war der Titel 14 Wochen in den Charts. Also das muss man schon erstmal schaffen. Ein riesengroßer Sommerhit damals. Ja, und dieser Titel erzählt eigentlich nicht viel, sondern es geht nur um Sommer, Sonne, Strand und Meer, körperliche Ausstrahlung und vieles, vieles, was da halt einfach damals so dazugehört hat. Ja, und der ein oder andere Urlaubsflirt wird da schon thematisiert, auf jeden Fall. Ja, und was soll ich sagen? Starten wir gleich rein, denn das ist ein Hit, wo keiner sitzen bleibt.

Sabrina war das und Boys. Und das war's auch schon wieder. Das waren 2 Stunden Radio NWW Gold. Das Beste bis gestern. Und wir haben heute am Wickel gehabt die Sommerhits. Wie soll's auch anders sein bei so einer großen Hitze? Und bevor mein Ventilator hier den Hitzschlag kriegt, weil er sich so schnell drehen muss, verabschiede ich mich jetzt und sage euch noch einen schönen Montagabend. Wir können uns morgen wieder hören zur Radio NWW Küche, dann zusammen mit Brigitte Habeck. Wir, das sage ich euch jetzt schon im Voraus, kochen nur leichte Dinge, die zum Sommer und zur großen Hitze passen. Und jetzt schicke ich euch in die Summer Nights, beziehungsweise in diese Sommernacht mit John Travolta und Olivia Newton-John und Summer Nights. Tschüss, bis nächstes Mal.

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1: Die USA und der Iran wollen ihre neue Gesprächsrunde in der Schweiz nutzen, um mehrere Krisenherde zugleich zu entschärfen. Nach Angaben der Vermittler Pakistan und Katar soll ein direkter Kommunikationskanal zur Straße von Hormus entstehen. Damit sollen Zwischenfälle, Missverständnisse und gefährliche Kommunikationspannen in der wichtigen Meerenge verhindert werden. Außerdem ist zusammen mit dem Libanon ein Mechanismus geplant, der die Kämpfe zwischen Israel und der Hisbollah eindämmen soll. Die Delegationen verständigten sich auf einen Zeitplan von 60 Tagen, um eine dauerhafte Friedenslösung auszuarbeiten. Technische Gespräche sollen in dieser Woche fortgesetzt werden, wobei das iranische Atomprogramm weiter zu den schwierigsten Streitpunkten zählt. Deutschlands Krankenhäuser warnen vor schweren Folgen des geplanten Sparpakets im Gesundheitswesen. Die Deutsche Krankenhausgesellschaft befürchtet massive Klinikpleiten und einen Abbau von bis zu 140.000 Arbeitsplätzen. Verbandschef Gerald Gass verweist auf eine Studie, nach der bis zum Jahr 2030 fast jeder zweite Krankenhausstandort akut gefährdet sein könnte. Besonders kritisch sieht der Verband, dass viele Häuser schon im Jahr 2027 deutlich weniger Erlöse hätten und dadurch wirtschaftlich unter Druck geraten würden. Die Kliniken fordern Änderungen am Gesetz und warnen, dass die Krankenhausreform sonst nicht wirken könne. Zugleich zeigt sich die Branche zu Gesprächen über begrenzte Pflegeausgaben bereit, verlangt dafür aber weniger starre Personalvorgaben. Beim neuen Heizungsgesetz verschärft sich der Streit auch verfassungsrechtlich. Die Deutsche Umwelthilfe kündigt eine Klimaklage vor dem Bundesverfassungsgericht an, falls das Gebäudemodernisierungsgesetz wie geplant beschlossen wird. Aus Sicht des Verbandes gibt das Gesetz fossilen Heizungen zu lange Spielraum und gefährdet damit die gesetzlichen Klimaziele. Auch ein Gutachten des Wissenschaftlichen Dienstes des Bundestages sieht verfassungsrechtliche Zweifel, weil das Vorhaben möglicherweise dem Klimabeschluss von 2021 widerspricht. Besonders umstritten ist, dass ältere Öl- und Gasheizungen auch nach dem Zieljahr 2045 weiter mit fossilen Brennstoffen betrieben werden könnten. Die Ausschussanhörung im Bundestag dürfte damit zu einem zentralen Punkt im politischen Streit über die Wärmewende werden. Kolumbien steht nach einer äußerst knappen Präsidentschaftswahl vor einer angespannten politischen Lage. Der konservative Politiker Abelardo de la Espriella liegt nach Auszählung fast aller Stimmen mit 49,7% vor dem linken Senator Iván Cepeda. Der Vorsprung beträgt nur rund einen Prozentpunkt und Cepeda erkannte seine Niederlage zunächst nicht an. Nach Bekanntgabe des Ergebnisses kam es in mehreren Städten zu Protesten und Zusammenstößen mit der Polizei, unter anderem in Cali und Bogota. Präsident Gustavo Petro forderte eine Überprüfung der Wahlinfrastruktur und äußerte Zweifel am Ablauf der Wahl. De la Espriella kündigte einen härteren Kurs gegen Kriminalität, Drogenhandel und bewaffnete Gruppen an und will die Zusammenarbeit mit den USA ausbauen. Deutsche Gefängnisse kämpfen zunehmend mit neuen psychoaktiven Stoffen, die auf Papier geschmuggelt werden. Die Droge wird in den Anstalten häufig Knastpapier genannt, weil Briefe, Fotos oder Zeichnungen mit farblosen und geruchlosen Substanzen getränkt werden. Ein einziges Blatt kann in sehr viele kleine Dosen zerteilt werden, die dann geraucht oder geschluckt werden. Die Wirkung gilt als unberechenbar. Gefangene können zusammenbrechen, aggressiv werden oder psychotische Zustände entwickeln. Mehrere Bundesländer melden stark steigende Fallzahlen, besonders deutlich in Nordrhein-Westfalen, Baden-Württemberg, Mecklenburg-Vorpommern und Sachsen-Anhalt. Einige Anstalten setzen inzwischen auf Ionenscanner und geschulte Hunde, doch strengere Kontrollen stehen zugleich im Spannungsfeld mit Briefgeheimnis und Gefangenenrechten.
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2: Heute Abend kühlt es im Radio NWW-Land langsam ab, bleibt aber mit Temperaturen um 25 bis 28 Grad angenehm mild. Der Himmel ist klar und es bleibt trocken. Die Nacht zum Dienstag wird ebenfalls mild. Der Dienstag und Mittwoch versprechen weiterhin viel Sonne und sommerliche Temperaturen von bis zu 32 Grad im gesamten Sendegebiet bei geringem Regenrisiko.
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1: Die USA und der Iran wollen ihre neue Gesprächsrunde in der Schweiz nutzen, um mehrere Krisenherde zugleich zu entschärfen. Nach Angaben der Vermittler Pakistan und Katar soll ein direkter Kommunikationskanal zur Straße von Hormus entstehen. Damit sollen Zwischenfälle, Missverständnisse und gefährliche Kommunikationspannen in der wichtigen Meerenge verhindert werden. Außerdem ist zusammen mit dem Libanon ein Mechanismus geplant, der die Kämpfe zwischen Israel und der Hisbollah eindämmen soll. Die Delegationen verständigten sich auf einen Zeitplan von 60 Tagen, um eine dauerhafte Friedenslösung auszuarbeiten. Technische Gespräche sollen in dieser Woche fortgesetzt werden, wobei das iranische Atomprogramm weiter zu den schwierigsten Streitpunkten zählt. Deutschlands Krankenhäuser warnen vor schweren Folgen des geplanten Sparpakets im Gesundheitswesen. Die Deutsche Krankenhausgesellschaft befürchtet massive Klinikpleiten und einen Abbau von bis zu 140.000 Arbeitsplätzen. Verbandschef Gerald Gass verweist auf eine Studie, nach der bis zum Jahr 2030 fast jeder zweite Krankenhausstandort akut gefährdet sein könnte. Besonders kritisch sieht der Verband, dass viele Häuser schon im Jahr 2027 deutlich weniger Erlöse hätten und dadurch wirtschaftlich unter Druck geraten würden. Die Kliniken fordern Änderungen am Gesetz und warnen, dass die Krankenhausreform sonst nicht wirken könne. Zugleich zeigt sich die Branche zu Gesprächen über begrenzte Pflegeausgaben bereit, verlangt dafür aber weniger starre Personalvorgaben. Beim neuen Heizungsgesetz verschärft sich der Streit auch verfassungsrechtlich. Die Deutsche Umwelthilfe kündigt eine Klimaklage vor dem Bundesverfassungsgericht an, falls das Gebäudemodernisierungsgesetz wie geplant beschlossen wird. Aus Sicht des Verbandes gibt das Gesetz fossilen Heizungen zu lange Spielraum und gefährdet damit die gesetzlichen Klimaziele. Auch ein Gutachten des Wissenschaftlichen Dienstes des Bundestages sieht verfassungsrechtliche Zweifel, weil das Vorhaben möglicherweise dem Klimabeschluss von 2021 widerspricht. Besonders umstritten ist, dass ältere Öl- und Gasheizungen auch nach dem Zieljahr 2045 weiter mit fossilen Brennstoffen betrieben werden könnten. Die Ausschussanhörung im Bundestag dürfte damit zu einem zentralen Punkt im politischen Streit über die Wärmewende werden. Kolumbien steht nach einer äußerst knappen Präsidentschaftswahl vor einer angespannten politischen Lage. Der konservative Politiker Abelardo de la Espriella liegt nach Auszählung fast aller Stimmen mit 49,7% vor dem linken Senator Iván Cepeda. Der Vorsprung beträgt nur rund einen Prozentpunkt und Cepeda erkannte seine Niederlage zunächst nicht an. Nach Bekanntgabe des Ergebnisses kam es in mehreren Städten zu Protesten und Zusammenstößen mit der Polizei, unter anderem in Cali und Bogota. Präsident Gustavo Petro forderte eine Überprüfung der Wahlinfrastruktur und äußerte Zweifel am Ablauf der Wahl. De la Espriella kündigte einen härteren Kurs gegen Kriminalität, Drogenhandel und bewaffnete Gruppen an und will die Zusammenarbeit mit den USA ausbauen. Deutsche Gefängnisse kämpfen zunehmend mit neuen psychoaktiven Stoffen, die auf Papier geschmuggelt werden. Die Droge wird in den Anstalten häufig Knastpapier genannt, weil Briefe, Fotos oder Zeichnungen mit farblosen und geruchlosen Substanzen getränkt werden. Ein einziges Blatt kann in sehr viele kleine Dosen zerteilt werden, die dann geraucht oder geschluckt werden. Die Wirkung gilt als unberechenbar. Gefangene können zusammenbrechen, aggressiv werden oder psychotische Zustände entwickeln. Mehrere Bundesländer melden stark steigende Fallzahlen, besonders deutlich in Nordrhein-Westfalen, Baden-Württemberg, Mecklenburg-Vorpommern und Sachsen-Anhalt. Einige Anstalten setzen inzwischen auf Ionenscanner und geschulte Hunde, doch strengere Kontrollen stehen zugleich im Spannungsfeld mit Briefgeheimnis und Gefangenenrechten.
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2: Heute Abend kühlt es im Radio NWW-Land langsam ab, bleibt aber mit Temperaturen um 25 bis 28 Grad angenehm mild. Der Himmel ist klar und es bleibt trocken. Die Nacht zum Dienstag wird ebenfalls mild. Der Dienstag und Mittwoch versprechen weiterhin viel Sonne und sommerliche Temperaturen von bis zu 32 Grad im gesamten Sendegebiet bei geringem Regenrisiko.
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1: Die USA und der Iran wollen ihre neue Gesprächsrunde in der Schweiz nutzen, um mehrere Krisenherde zugleich zu entschärfen. Nach Angaben der Vermittler Pakistan und Katar soll ein direkter Kommunikationskanal zur Straße von Hormus entstehen. Damit sollen Zwischenfälle, Missverständnisse und gefährliche Kommunikationspannen in der wichtigen Meerenge verhindert werden. Außerdem ist zusammen mit dem Libanon ein Mechanismus geplant, der die Kämpfe zwischen Israel und der Hisbollah eindämmen soll. Die Delegationen verständigten sich auf einen Zeitplan von 60 Tagen, um eine dauerhafte Friedenslösung auszuarbeiten. Technische Gespräche sollen in dieser Woche fortgesetzt werden, wobei das iranische Atomprogramm weiter zu den schwierigsten Streitpunkten zählt. Deutschlands Krankenhäuser warnen vor schweren Folgen des geplanten Sparpakets im Gesundheitswesen. Die Deutsche Krankenhausgesellschaft befürchtet massive Klinikpleiten und einen Abbau von bis zu 140.000 Arbeitsplätzen. Verbandschef Gerald Gass verweist auf eine Studie, nach der bis zum Jahr 2030 fast jeder zweite Krankenhausstandort akut gefährdet sein könnte. Besonders kritisch sieht der Verband, dass viele Häuser schon im Jahr 2027 deutlich weniger Erlöse hätten und dadurch wirtschaftlich unter Druck geraten würden. Die Kliniken fordern Änderungen am Gesetz und warnen, dass die Krankenhausreform sonst nicht wirken könne. Zugleich zeigt sich die Branche zu Gesprächen über begrenzte Pflegeausgaben bereit, verlangt dafür aber weniger starre Personalvorgaben. Beim neuen Heizungsgesetz verschärft sich der Streit auch verfassungsrechtlich. Die Deutsche Umwelthilfe kündigt eine Klimaklage vor dem Bundesverfassungsgericht an, falls das Gebäudemodernisierungsgesetz wie geplant beschlossen wird. Aus Sicht des Verbandes gibt das Gesetz fossilen Heizungen zu lange Spielraum und gefährdet damit die gesetzlichen Klimaziele. Auch ein Gutachten des Wissenschaftlichen Dienstes des Bundestages sieht verfassungsrechtliche Zweifel, weil das Vorhaben möglicherweise dem Klimabeschluss von 2021 widerspricht. Besonders umstritten ist, dass ältere Öl- und Gasheizungen auch nach dem Zieljahr 2045 weiter mit fossilen Brennstoffen betrieben werden könnten. Die Ausschussanhörung im Bundestag dürfte damit zu einem zentralen Punkt im politischen Streit über die Wärmewende werden. Kolumbien steht nach einer äußerst knappen Präsidentschaftswahl vor einer angespannten politischen Lage. Der konservative Politiker Abelardo de la Espriella liegt nach Auszählung fast aller Stimmen mit 49,7% vor dem linken Senator Iván Cepeda. Der Vorsprung beträgt nur rund einen Prozentpunkt und Cepeda erkannte seine Niederlage zunächst nicht an. Nach Bekanntgabe des Ergebnisses kam es in mehreren Städten zu Protesten und Zusammenstößen mit der Polizei, unter anderem in Cali und Bogota. Präsident Gustavo Petro forderte eine Überprüfung der Wahlinfrastruktur und äußerte Zweifel am Ablauf der Wahl. De la Espriella kündigte einen härteren Kurs gegen Kriminalität, Drogenhandel und bewaffnete Gruppen an und will die Zusammenarbeit mit den USA ausbauen. Deutsche Gefängnisse kämpfen zunehmend mit neuen psychoaktiven Stoffen, die auf Papier geschmuggelt werden. Die Droge wird in den Anstalten häufig Knastpapier genannt, weil Briefe, Fotos oder Zeichnungen mit farblosen und geruchlosen Substanzen getränkt werden. Ein einziges Blatt kann in sehr viele kleine Dosen zerteilt werden, die dann geraucht oder geschluckt werden. Die Wirkung gilt als unberechenbar. Gefangene können zusammenbrechen, aggressiv werden oder psychotische Zustände entwickeln. Mehrere Bundesländer melden stark steigende Fallzahlen, besonders deutlich in Nordrhein-Westfalen, Baden-Württemberg, Mecklenburg-Vorpommern und Sachsen-Anhalt. Einige Anstalten setzen inzwischen auf Ionenscanner und geschulte Hunde, doch strengere Kontrollen stehen zugleich im Spannungsfeld mit Briefgeheimnis und Gefangenenrechten.
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2: In der Nacht zum Montag bleibt es im Radio NWW-Land Milz bei Tiefstwerten um 17 bis 20 Grad. Der Himmel zeigt sich vielfach bewölkt, örtlich kann es zu kurzen Schauern kommen. Im Tagesverlauf des Montags wird es dann sommerlich warm, mit Höchstwerten um die 31 bis 32 Grad. Es bleibt überwiegend trocken und die Sonne zeigt sich immer wieder. Der Dienstag bringt ähnliches Wetter mit viel Sonne und Temperaturen um die 32 Grad. Auch am Mittwoch bleibt es sommerlich warm und trocken im Sendegebiet.
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1: Die USA und der Iran wollen ihre neue Gesprächsrunde in der Schweiz nutzen, um mehrere Krisenherde zugleich zu entschärfen. Nach Angaben der Vermittler Pakistan und Katar soll ein direkter Kommunikationskanal zur Straße von Hormus entstehen. Damit sollen Zwischenfälle, Missverständnisse und gefährliche Kommunikationspannen in der wichtigen Meerenge verhindert werden. Außerdem ist zusammen mit dem Libanon ein Mechanismus geplant, der die Kämpfe zwischen Israel und der Hisbollah eindämmen soll. Die Delegationen verständigten sich auf einen Zeitplan von 60 Tagen, um eine dauerhafte Friedenslösung auszuarbeiten. Technische Gespräche sollen in dieser Woche fortgesetzt werden, wobei das iranische Atomprogramm weiter zu den schwierigsten Streitpunkten zählt. Deutschlands Krankenhäuser warnen vor schweren Folgen des geplanten Sparpakets im Gesundheitswesen. Die Deutsche Krankenhausgesellschaft befürchtet massive Klinikpleiten und einen Abbau von bis zu 140.000 Arbeitsplätzen. Verbandschef Gerald Gass verweist auf eine Studie, nach der bis zum Jahr 2030 fast jeder zweite Krankenhausstandort akut gefährdet sein könnte. Besonders kritisch sieht der Verband, dass viele Häuser schon im Jahr 2027 deutlich weniger Erlöse hätten und dadurch wirtschaftlich unter Druck geraten würden. Die Kliniken fordern Änderungen am Gesetz und warnen, dass die Krankenhausreform sonst nicht wirken könne. Zugleich zeigt sich die Branche zu Gesprächen über begrenzte Pflegeausgaben bereit, verlangt dafür aber weniger starre Personalvorgaben. Beim neuen Heizungsgesetz verschärft sich der Streit auch verfassungsrechtlich. Die Deutsche Umwelthilfe kündigt eine Klimaklage vor dem Bundesverfassungsgericht an, falls das Gebäudemodernisierungsgesetz wie geplant beschlossen wird. Aus Sicht des Verbandes gibt das Gesetz fossilen Heizungen zu lange Spielraum und gefährdet damit die gesetzlichen Klimaziele. Auch ein Gutachten des Wissenschaftlichen Dienstes des Bundestages sieht verfassungsrechtliche Zweifel, weil das Vorhaben möglicherweise dem Klimabeschluss von 2021 widerspricht. Besonders umstritten ist, dass ältere Öl- und Gasheizungen auch nach dem Zieljahr 2045 weiter mit fossilen Brennstoffen betrieben werden könnten. Die Ausschussanhörung im Bundestag dürfte damit zu einem zentralen Punkt im politischen Streit über die Wärmewende werden. Kolumbien steht nach einer äußerst knappen Präsidentschaftswahl vor einer angespannten politischen Lage. Der konservative Politiker Abelardo de la Espriella liegt nach Auszählung fast aller Stimmen mit 49,7% vor dem linken Senator Iván Cepeda. Der Vorsprung beträgt nur rund einen Prozentpunkt und Cepeda erkannte seine Niederlage zunächst nicht an. Nach Bekanntgabe des Ergebnisses kam es in mehreren Städten zu Protesten und Zusammenstößen mit der Polizei, unter anderem in Cali und Bogota. Präsident Gustavo Petro forderte eine Überprüfung der Wahlinfrastruktur und äußerte Zweifel am Ablauf der Wahl. De la Espriella kündigte einen härteren Kurs gegen Kriminalität, Drogenhandel und bewaffnete Gruppen an und will die Zusammenarbeit mit den USA ausbauen. Deutsche Gefängnisse kämpfen zunehmend mit neuen psychoaktiven Stoffen, die auf Papier geschmuggelt werden. Die Droge wird in den Anstalten häufig Knastpapier genannt, weil Briefe, Fotos oder Zeichnungen mit farblosen und geruchlosen Substanzen getränkt werden. Ein einziges Blatt kann in sehr viele kleine Dosen zerteilt werden, die dann geraucht oder geschluckt werden. Die Wirkung gilt als unberechenbar. Gefangene können zusammenbrechen, aggressiv werden oder psychotische Zustände entwickeln. Mehrere Bundesländer melden stark steigende Fallzahlen, besonders deutlich in Nordrhein-Westfalen, Baden-Württemberg, Mecklenburg-Vorpommern und Sachsen-Anhalt. Einige Anstalten setzen inzwischen auf Ionenscanner und geschulte Hunde, doch strengere Kontrollen stehen zugleich im Spannungsfeld mit Briefgeheimnis und Gefangenenrechten.
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2: In der Nacht zum Montag bleibt es im Radio NWW-Land Milz bei Tiefstwerten um 17 bis 20 Grad. Der Himmel zeigt sich vielfach bewölkt, örtlich kann es zu kurzen Schauern kommen. Im Tagesverlauf des Montags wird es dann sommerlich warm, mit Höchstwerten um die 31 bis 32 Grad. Es bleibt überwiegend trocken und die Sonne zeigt sich immer wieder. Der Dienstag bringt ähnliches Wetter mit viel Sonne und Temperaturen um die 32 Grad. Auch am Mittwoch bleibt es sommerlich warm und trocken im Sendegebiet.
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1: Die USA und der Iran wollen ihre neue Gesprächsrunde in der Schweiz nutzen, um mehrere Krisenherde zugleich zu entschärfen. Nach Angaben der Vermittler Pakistan und Katar soll ein direkter Kommunikationskanal zur Straße von Hormus entstehen. Damit sollen Zwischenfälle, Missverständnisse und gefährliche Kommunikationspannen in der wichtigen Meerenge verhindert werden. Außerdem ist zusammen mit dem Libanon ein Mechanismus geplant, der die Kämpfe zwischen Israel und der Hisbollah eindämmen soll. Die Delegationen verständigten sich auf einen Zeitplan von 60 Tagen, um eine dauerhafte Friedenslösung auszuarbeiten. Technische Gespräche sollen in dieser Woche fortgesetzt werden, wobei das iranische Atomprogramm weiter zu den schwierigsten Streitpunkten zählt. Deutschlands Krankenhäuser warnen vor schweren Folgen des geplanten Sparpakets im Gesundheitswesen. Die Deutsche Krankenhausgesellschaft befürchtet massive Klinikpleiten und einen Abbau von bis zu 140.000 Arbeitsplätzen. Verbandschef Gerald Gass verweist auf eine Studie, nach der bis zum Jahr 2030 fast jeder zweite Krankenhausstandort akut gefährdet sein könnte. Besonders kritisch sieht der Verband, dass viele Häuser schon im Jahr 2027 deutlich weniger Erlöse hätten und dadurch wirtschaftlich unter Druck geraten würden. Die Kliniken fordern Änderungen am Gesetz und warnen, dass die Krankenhausreform sonst nicht wirken könne. Zugleich zeigt sich die Branche zu Gesprächen über begrenzte Pflegeausgaben bereit, verlangt dafür aber weniger starre Personalvorgaben. Beim neuen Heizungsgesetz verschärft sich der Streit auch verfassungsrechtlich. Die Deutsche Umwelthilfe kündigt eine Klimaklage vor dem Bundesverfassungsgericht an, falls das Gebäudemodernisierungsgesetz wie geplant beschlossen wird. Aus Sicht des Verbandes gibt das Gesetz fossilen Heizungen zu lange Spielraum und gefährdet damit die gesetzlichen Klimaziele. Auch ein Gutachten des Wissenschaftlichen Dienstes des Bundestages sieht verfassungsrechtliche Zweifel, weil das Vorhaben möglicherweise dem Klimabeschluss von 2021 widerspricht. Besonders umstritten ist, dass ältere Öl- und Gasheizungen auch nach dem Zieljahr 2045 weiter mit fossilen Brennstoffen betrieben werden könnten. Die Ausschussanhörung im Bundestag dürfte damit zu einem zentralen Punkt im politischen Streit über die Wärmewende werden. Kolumbien steht nach einer äußerst knappen Präsidentschaftswahl vor einer angespannten politischen Lage. Der konservative Politiker Abelardo de la Espriella liegt nach Auszählung fast aller Stimmen mit 49,7% vor dem linken Senator Iván Cepeda. Der Vorsprung beträgt nur rund einen Prozentpunkt und Cepeda erkannte seine Niederlage zunächst nicht an. Nach Bekanntgabe des Ergebnisses kam es in mehreren Städten zu Protesten und Zusammenstößen mit der Polizei, unter anderem in Cali und Bogota. Präsident Gustavo Petro forderte eine Überprüfung der Wahlinfrastruktur und äußerte Zweifel am Ablauf der Wahl. De la Espriella kündigte einen härteren Kurs gegen Kriminalität, Drogenhandel und bewaffnete Gruppen an und will die Zusammenarbeit mit den USA ausbauen.